Alpenfrieden aus Südtirol, mein Bruder. Ein schöner Text, eine wahre Geschichte übrigens. Und gerade die Alpenfriedenwurm haben immer, immer in ihrer Melodie wahre Inhalte gehabt. Was ihr selbst erlebt habt, übrigens die Rose von Südtirol ist ja eine Melodie von ihnen. Wir gehen musikalisch weiter. Ja, es ist Sommer, es ist die Zeit der Liebe, die Zeit des Flirtens. Und ab und zu geht jetzt auch im Sommer ein Flirten neben. Ja, man lässt sich da halt ein bisschen hinreissen. Und die Calimeros, die haben einen Titel damals geschrieben worden von der Edgeland Express. Und sie selber interpretieren es aus euch. War es nur ein Sommerflirt oder war es Liebe?

Ein Koffer voller Träume, Alex Reichinger. Wunderschöne Melodie. Und er hat so eine gewisse Art von Schlager zu machen, wo nicht top, top, top modern sind, wo nur so echte warme Klänge sind und ja, wo einem einfach direkt ja, ansprechen tun. Alex Reichinger, ein Koffer voller Träume. Und ja, im Sommer und die Liebe, manchmal kann schnell gehen, oder? Und Monique, die ist aktuell auch sehr verliebt. Nicht nur in ihren Freund, sondern auch in ihre Vespa. Und ab und zu geht es aber schnell. Und dann kann es sein, dass ein Blick, ein Kuss, drei Worte schon länger.

Rainer Kirsten und Liane Schindler mal ein Album zusammen aufgenommen. Und das war jetzt gerade ein Titel daraus. Do you speak English? 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Ja, wir kennen alle die Melodien. Wir bleiben bei Zöhn mit alten Schlagermelodien, weil die kennen wir alle, die können wir alle mitsingen. Und der Gigi Anderson, ja klar. Ein Klassiker von ihm, das ist der Sommernacht in, ja, Rom. Ganz genau.

Bra neue Melodie von der Francine Jordi. Jetzt gab vor wenigen Wochen oder wenigen Tagen sogar rausgekommen. Nur für eine Sommernacht. Und Francine hat ja mal gesagt, es gäbe kein ganzes Album mehr. Sie machen immer nur mehr Single-CDs. Sind wir gespannt. Und vielleicht nach ein paar Jahren wird dann trotzdem eine zusammengefasst auf der CD. Wissen wir noch nicht. Die Zeit geht vorwärts und auch die Medien machen vorwärts. Ja, liebe Hörerinnen und Hörer, es ist schon bald wieder die Sendezeit vorbei und das heisst für mich, dass ich mich von euch verabschieden muss. Schön ist es gewesen, warm ist es gewesen, aber eine super schöne Sommerzeit, ich genieße es voll. Aber die ganz verstreichen und die Hände so, geht ja viele noch Schatten, ein kleines Lüftchen tut immer euch gut. Passt auf euch auf und ich beende jetzt die Sendung mit einem Medley von wunderbare Schlagermelodien interpretiert von den Musikaposteln und würde einfach mich freuen, wenn er nächste Woche wieder die einschalten. Hier bei Easy Melodie, bei Vanessa Grant. Und ich sage jetzt wie jede Woche, ade miteinander.

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1: Im Studio Cornelius Dreger. Gemeinsame Übungen, neue Technologien und eine neue Taskforce. Die Ostseestaaten wollen beim Thema Drohnenabwehr künftig enger zusammenarbeiten. Das wurde bei einem Treffen der Innenminister in Flensburg vereinbart. Die neue Sicherheitstaskforce soll aber auch auf andere hybride Bedrohungen reagieren, so Bundesinnenminister Dobrindt.
2: Wir reden hier in der Ostsee von gekappten Unterwasserkabeln, von Anschlagsversuchen, von Desinformationskampagnen. Alles dient der Destabilisierung unserer Gesellschaften, der Politik, unserer Demokratien.
1: Das Land Berlin wird nach einem Hackerangriff erpresst, will laut regierendem Bürgermeister Wegner aber nicht auf die Forderung eingehen. Mitte August hatte die Attacke die Berliner Behörden zum Teil lahmgelegt. Es wird immer noch geprüft, welche Daten gestohlen wurden. Die Hacker behaupten laut einem Spiegelbericht an etliche Daten gekommen zu sein und sie drohen damit, sie zu veröffentlichen, sollten sie nicht gut 2 Millionen Euro in Bitcoin bekommen. US-Präsident Trump hat einen Öldeal mit Venezuela verkündet. Die USA erhalten die Mehrheitskontrolle über 65 Milliarden Barrel venezolanisches Erdöl. Die US-Ölreserven würden sich dadurch mehr als verdoppeln. Im Januar hatten die USA Venezuelas damaligen Präsidenten Maduro gefangen genommen. Norwegen hat einen neuen König. Nach dem Tod von Harald V. ist jetzt automatisch sein Sohn Håkon aufgerückt. Eine Krönung ist dafür nicht notwendig. Harald war gestern im Alter von 89 Jahren gestorben. Die Trauer in Norwegen und die Anteilnahme in ganz Europa ist groß. Der FC Bayern macht zum Bundesliga-Start genau da weiter, wo er vor der Sommerpause aufgehört hat. Im Eröffnungsspiel gegen den VfB Stuttgart haben die Bayern am Ende deutlich mit 5:1 gewonnen. Das Team von Trainer Vincent Kompany ließ sich auch nicht vom zwischenzeitlichen Ausgleich der Stuttgarter schocken. Bayern-Spieler und Torschütze zum 4:1 Alexander Pavlovic sagte bei Sky:
3: Wir haben von Anfang bis Ende alles gegeben und es oft ging Stuttgart so, dass sie mit der zweiten Hälfte ein bisschen einbrechen, nicht mehr so viel Kraft haben und es war heute wieder so und wir machen immer weiter, hören nicht auf und machen unsere Tore.
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4: mit KI-Support. Viele Wolken gibt es heute, an der Nordseeküste regnet es zwischendurch, sonst startet der Tag erst freundlich, später ziehen mehr Wolken rein und ab und zu kommt mal ein kurzer Schauer runter, am Abend wird es im Westen dann nasser. Dazu Höchstwerte von 20 bis 28 Grad. Morgen bleibt es oft wolkig mit Schauern, sonst meist trocken bei bis zu 29 Grad.

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2: Ja, der Sommer geht so langsam zu Ende und der Herbst klopft an. Ich aber tue einfach so, als wäre ich nicht zu Hause. Dafür bin ich heute wieder hier bei eurem Lieblingsradio und begrüße euch sehr herzlich zur 149. Ausgabe von Bogarts Schlagershow. Schön, dass ihr wieder eingeschaltet habt.

So kurz vor dem meteorologischen Herbstanfang am kommenden Dienstag lassen wir heute den diesjährigen Sommer noch einmal ein wenig Revue passieren und erinnern uns an die vielen wirklich sonnigen Tage und die langen Abende. Ja, es war in diesem Jahr wirklich ein heißer Sommer. Das findet auch Melia im Eröffnungssong dieser heutigen Sendung.

Meine Kölner Kollegin Bianca beschäftigt sich in ihrem brandneuen Song Je sais pas, auf Deutsch Ich weiß nicht, mit einer Phase der Liebe, für die es praktischerweise noch keine Gebrauchsanweisung gibt. Zwei Menschen kommen sich näher, das Herz klopft schneller, die berühmten Schmetterlinge melden sich zum Dienst. Doch ob aus dem ersten Kribbeln tatsächlich eine gemeinsame Zukunft wird, weiß noch niemand. Der Song erzählt damit nicht von einer längst gefestigten Beziehung und auch nicht vom Drama nach deren Ende. Bianca bleibt genau in jener Zwischenphase, in der sich vieles richtig anfühlt, aber noch nichts sicher ist. Hoffnung und Zweifel liegen dicht beieinander. Man freut sich auf den nächsten Blick, die nächste Begegnung, vielleicht auf den nächsten Schritt, während im Hinterkopf weiterhin die Frage läuft, ob das Gegenüber denselben Gedanken hat. Je sais pas. Hier ist Bianca.

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1: Mit einem Partyschlager voller Herz, Gefühl und Lebensfreude startet Ilka Kruse in den Spätsommer und bringt damit frischen Wind auf die Tanzflächen und hier ins Radio. Kein Idiot heißt der neue Song der Sängerin aus Ostfriesland und dieser handelt von dem besonderen Menschen, den man von ganzem Herzen liebt, auch wenn er einen manchmal in den Wahnsinn treibt. Zwischen Leidenschaft, kleinen Reibereien und den alltäglichen Herausforderungen einer Beziehung steht am Ende eine Erkenntnis fest. Wahre Liebe bedeutet, zusammenzuhalten und füreinander da zu sein. Mit ihrer natürlichen Ausstrahlung, gefühlvollen Stimme und lebensnahen Texten erobert Ilka Kruse die Herzen des deutschen Popschlagers. Schon als Kind wusste sie, Musik ist ihre Sprache. Heute steht sie als Sängerin mit Herz auf der Bühne und begeistert mit ihren Songs, die das Leben schreiben, geprägt von Liebe, Familie und echter Erfahrung. Ilka Kruse ist also keine Schlagersängerin von der Stange, sie ist echt. Und genau das macht ihre Musik so besonders. Kein Idiot, hier ist Ilka Kruse.

Es wurde wieder Geburtstag gefeiert in der Schlagerwelt und in dieser Woche durften wieder liebe Kolleginnen und Kollegen die Kerzen auf ihren Geburtstagstorten auspusten. So feierten Vicky Leandros, Vincent Groß und Achim Petri in dieser Woche ihren Ehrentag und diese Künstler hören wir jetzt gleich mit je einem Song. Den Anfang macht Vicky Leandros mit Du, dann folgt Vincent Groß mit Happy Wife, Happy Life und die erste Geburtstagsrunde beschließt dann Achim Petri mit seinem Song Noch eine Nacht.

Weitere liebe Geburtstagsgrüße und Wünsche gehen jetzt an meinen lieben Kollegen Hans-Jürgen Bayer, welchen wir gleich mit seinem wohl bekanntesten Lied Tag für Tag hören werden. Und Geburtstagskind Franziska Fink tanzt danach durch die Nacht. So heißt zumindest ihr gleichnamiger Song. Ja, und liebe Grüße gehen auch ins Land Brandenburg zu Beppo Küster, welchen wir mit seinem Hit Absolute Stille hören werden, in Teil 2 der Geburtstagskinder dieser Woche.

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Seinen bzw. ihren Geburtstag feierte in dieser Woche auch Georg Preusse, den wir vor allem durch seine Travestiefigur Mary kennen und welche wir gleich mit seinem, ihrem Song »Noch singe ich« hören werden. Und dann geht ein herzlicher Geburtstagsgruß auch an den Komponisten, Texter und Musikproduzenten Burkhard Lasch. Burkhard schrieb rund 800 Liedtexte, von denen viele auch nach Jahrzehnten weithin bekannt sind. So etwa »Alt wie ein Baum« für die Pudis oder aber, und diesen Song hören wir dann auch gleich, »Die Jugendliebe« für Ute Freudenberg. Doch zuvor gehen natürlich auch herzliche Glückwünsche an euch alle, die ihr in dieser Woche ebenfalls euren Geburtstag gefeiert habt. Viel Gesundheit, viel Glück und ganz viel Liebe für euer neues Lebensjahr.

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veröffentlichte einen Song, den meine Kollegin Sandra Maas in dieser Woche neu veröffentlicht und in ein modernes Soundgewand gepackt hat. Komm doch noch rein auf einen Kaffee. Und auch von Relax gibt es einen brandneuen Song, oder besser gesagt, ein bayerischer Love Song. Gleich im Anschluss an Sandra Maas.

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1: Der Sommer ist, wie heute schon erwähnt, so langsam vorbei. Die Urlaubstage für viele von uns leider auch. Aber meine Görlitzer Musikredaktion hat sich für den Schlagerdreier dieser Woche wieder

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Maria Bonelli zeichnet sich nicht nur durch eine große Vielfalt an zeitgenössischen Genres aus, sondern greift auch aktuelle Entwicklungen auf und lässt dabei Raum für ihre eigene Kunst. Da ihr Herz für zwei Nationen schlägt, Deutschland und Italien, die unterschiedliche Kulturen sowie Denk- und Fühlweise haben, nimmt sie dies zum Anlass, genau das in einer kreativen Konstellation zu verkörpern. Zwei Versionen, eine Geschichte, zwei Kulturen und zwei völlig unterschiedliche Charaktere. So gibt es eine italienische und eine deutsche Version des Titels Skandal, in dessen Mittelpunkt eine verbotene Anziehung steht, bei der Verlangen und Moral aufeinandertreffen. Und glücklich sein, weil es eine Entscheidung ist, heißt es dann in dem neuen Song Mit dir würd ich gern von Cora. Und wenn man sich dazu entschieden hat, möchte man natürlich oft die Zeit anhalten oder am liebsten sogar zurückdrehen und die schönen Momente endlos genießen. Ein echter gute Laune Song mit Summerfeeling.

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1: Liane Hegemann packte auf ihr neues Album Glücksritter herzvoller Musik gleich 20 Tracks und lässt zwischen Deutschpop, Poprock und Schlager deutlich mehr passieren als ein schnelles Durchreichen bekannter Genrezutaten. Schon der Titelsong Glücksritter gibt eine Richtung vor, die sich anschließend keineswegs stur durch die komplette Tracklist zieht. Dabei ist auch interessant, wie breit die Titel angelegt sind. Beziehungsthemen tauchen mehrfach auf, daneben stehen Begriffe wie Karma, Positivität, Glück und Gewinnen. Ein wirklich tolles Album von Liane Hegemann, aus dem ich euch heute hier im Powerplay der Woche zwei Songs vorstellen darf. Und ich beginne mit dem eben erwähnten Titelsong Glücksritter. Hier ist Liane Hegemann.

Das Thema noch auf einen Kaffee mit reinkommen gab es tatsächlich mehrmals im deutschen Schlager. 1990 nahm sich auch die unvergessene Hanne Haller diesem an und

Und wir setzen unsere kleine musikalische Städtereise gleich noch fort. Diesmal geht es allerdings etwas weiter weg, aber immerhin in zwei tolle Nachbarländer. Da geht es für meine liebe Kollegin Julia Lindholm mit einem Taxi nach Paris. Und vom Gardasee, dem Lago di Garda, singt dann im Anschluss Capanna in dessen gleichnamigen Song. Ein bisschen Sommerfeeling bzw. Songs gegen das wieder aufkommende Fernweh.

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1: Der Titel Lebenszeit der bekannten ostdeutschen Rockband Pudis handelt von tiefer Freundschaft, Zusammenhalt und dem gemeinsamen Altern zweier Menschen. Der Text beschreibt Weggefährten, die Höhen und Tiefen, die Arbeit und das Älterwerden unzertrennlich Seite an Seite meistern. Und das ein Leben lang. Die Pudis veröffentlichten diesen Song erstmals im Sommer 1976 auf ihrem legendären Amiga-Album Sturmvogel. Komponiert wurde Lebenszeit von den Pudis selbst, den Text schrieb Wolfgang Tilgner.

Auch ein zeitloser Titel, im Original gesungen von Connie Francis, neu interpretiert von David Langer. Alle jungen Leute, war das so eben. Brandneue Musik gibt es seit heute auch von meinem lieben Hamburger Kollegen Arno Verano. In seinem Song »Die schönsten Farben« geht es um zwei Jungs, welche Hand in Hand auf einer Bank sitzen. Sie lieben sich, was eigentlich etwas Selbstverständliches ist, und doch ist es heute noch nicht überall selbstverständlich, diese Liebe offen zu zeigen. Und er fragt sich, sind nicht die schönsten Farben die Regenbogenfarben? Diese zentrale Zeile wird zum Sinnbild des Songs. Der Regenbogen steht für Vielfalt und für eine Welt, in der Unterschiede keine Grenzen schaffen, sondern Menschen verbinden. Eine Welt, in der zwei Männer Hand in Hand genauso selbstverständlich sein dürfen wie jedes andere Paar. Und auch von Wind gibt es einen neuen Song, der von Tanzen, Träumen handelt. Dann gleich im Anschluss an die schönsten Farben von Arno Verano.

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1: Mit ihrem neuen Album Glücksritter – Herz voller Mut zeigt Lyane Hegemann eine moderne und facettenreiche Mischung aus Deutschpop, Poprock und eingängigen Pop-Schlager-Elementen. Statt sich musikalisch in klassische Genregrenzen einordnen zu lassen, verbindet das Album starke Gitarren, moderne Popproduktionen, emotionale Texte und kraftvolle Hooks zu einem eigenständigen Sound. Lyane selbst sagt über ihr neues Album: Viele der Melodien und Texte stammen von mir selbst, aber auch die Songs, die von anderen Komponisten und Textern geschrieben wurden, passen so unglaublich gut zu mir, dass man manchmal fast das Gefühl bekommt, sie hätten in meine Seele geschaut. Und genau diese Mischung macht das Album für mich so besonders, so Lyane Hegemann. Hören wir von ihr also einen weiteren Song aus dem Album Glücksritter. Und dieser heißt Herzpirat.

Vanessa Mai ist im Amore-Modus. Auf ihrer neuen Single Ich Fall in Love singt sie über den Moment, in dem aus Anziehung plötzlich mehr wird, Herzklopfen inklusive. Musikalisch verpackt sie das Ganze in sommerlich leichtem Schlagerpop, der bewusst auf gute Laune setzt. Und in ihrem Musikvideo zum Song treibt sie das Ganze noch auf die Spitze, denn dort sorgt sie mit Pfeil und Bogen für ganz viel Amore. Ja, und voller Amore sind auch Neonlicht, hatte ich euch doch in einer der letzten Sendungen vom Heiratsantrag in der Giovanni Zarella Show erzählt. Mit Komm, wir lassen los melden sich die beiden pünktlich zum Spätsommer mit einem energiegeladenen Popschlager zurück, der sofort zündet. Oh.

Ich hatte euch ja bereits angekündigt, dass wir in der heutigen Sendung den Sommer nochmals hochleben und auch feiern wollen. Und dies tun wir jetzt zum Ende dieser Sendung auch. Präsentiert uns doch jetzt Aurel seinen Song »Wir feiern heute den Sommer«. Ja, und rückblickend stellt dann auch Gigi Anderson fest, der Sommer ist vorbei.

0: Na, vielleicht haben wir auch im nun bald beginnenden September noch ein paar sonnige, sommerliche Tage. Dass es am Abend jetzt wieder zeitig dunkel wird, kann ich leider nicht ändern. Aber ich kann euch zumindest versprechen, dass wir uns zur ersten Sendung in diesem September in der kommenden Woche hier bei eurem Lieblingsradio wiederhören werden. Und dies dann zum 150. Mal. Für heute sage ich Tschüss und vielen lieben Dank fürs Einschalten und Zuhören. Wünsche euch ein schönes letztes Sommerwochenende in diesem Jahr und kommt dann gut in die erste Septemberwoche. Bleibt oder werdet gesund, lasst euch nicht ärgern, passt bitte wie immer gut auf euch und eure Lieben auf und bleibt im Rhythmus. Alles Liebe, euer Ralf Bogart.
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1: Im Studio Cornelius Dreger. Schönen guten Morgen. Gemeinsame Übungen, neue Technologien und eine neue Taskforce. Die Ostseestaaten wollen beim Thema Drohnenabwehr künftig enger zusammenarbeiten. Das wurde bei einem Treffen der Innenminister in Flensburg vereinbart. Die neue Sicherheitstaskforce soll aber auch auf andere hybride Bedrohungen reagieren, so Bundesinnenminister Dobrindt.
2: Wir reden hier in der Ostsee von gekappten Unterwasserkabeln, von Anschlagsversuchen, von Desinformationskampagnen. Alles dient der Destabilisierung unserer Gesellschaften, der Politik, unserer Demokratien.
1: Das Land Berlin wird nach einem Hackerangriff erpresst, will laut regierendem Bürgermeister Wegner aber nicht auf die Forderung eingehen. Mitte August hatte die Attacke die Berliner Behörden zum Teil lahmgelegt. Es wird immer noch geprüft, welche Daten gestohlen wurden. Die Hacker behaupten laut einem Spiegelbericht an etliche Daten gekommen zu sein und sie drohen damit, sie zu veröffentlichen, sollten sie nicht gut 2 Millionen Euro in Bitcoin bekommen. US-Präsident Trump hat einen Öldeal mit Venezuela verkündet. Die USA erhalten die Mehrheitskontrolle über 65 Milliarden Barrel venezolanisches Erdöl. Die US-Ölreserven würden sich dadurch mehr als verdoppeln. Im Januar hatten die USA Venezuelas damaligen Präsidenten Maduro gefangen genommen. Norwegen nimmt Abschied von König Harald. Tausende Menschen legten Blumen und Karten vor dem Palast in Oslo nieder. Viele umarmten sich und weinten. Am Abend wurde der Sarg durch die Hauptstadt zum Schloss gefahren. Harald soll zunächst in der Schlosskapelle aufgebahrt werden. Der FC Bayern macht zum Bundesliga-Start genau da weiter, wo er vor der Sommerpause aufgehört hat. Im Eröffnungsspiel gegen den VfB Stuttgart haben die Bayern am Ende deutlich mit 5:1 gewonnen. Das Team von Trainer Vincent Kompany ließ sich auch nicht vom zwischenzeitlichen Ausgleich der Stuttgarter schocken. Bayern-Spieler und Torschütze zum 4:1 Alexander Pavlovic sagte bei Sky:
3: Wir haben von Anfang bis Ende alles gegeben und ist oft gegen Stuttgart so, dass sie mit der zweiten Hälfte ein bisschen einbrechen, nicht mehr so viel Kraft haben und es war heute wieder so und wir machen immer weiter, hören nicht auf und machen unsere Tore.
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4: mit KI-Support. Viele Wolken gibt's heute Morgen, dazu regnet's anfangs noch in der Südosthälfte, an der Küste kommen auch mal Schauer durch. Später wird's vielerorts erstmal freundlicher. Am Abend ziehen im Westen wieder dickere Wolken auf und es fängt wieder an zu regnen. Dazu Höchstwerte von 20 bis 28 Grad. Morgen dann oft wolkig, im Norden und Nordwesten häufiger Schauer, maximal bis 29 Grad.

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1: Im Studio Cornelius Dreger. Schönen guten Morgen. Gemeinsame Übungen, neue Technologien und eine neue Taskforce. Die Ostseestaaten wollen beim Thema Drohnenabwehr künftig enger zusammenarbeiten. Das wurde bei einem Treffen der Innenminister in Flensburg vereinbart. Die neue Sicherheitstaskforce soll aber auch auf andere hybride Bedrohungen reagieren, so Bundesinnenminister Dobrindt.
2: Wir reden hier in der Ostsee von gekappten Unterwasserkabeln, von Anschlagsversuchen, von Desinformationskampagnen. Alles dient der Destabilisierung unserer Gesellschaften, der Politik, unserer Demokratien.
1: Das Land Berlin wird nach einem Hackerangriff erpresst, will laut regierendem Bürgermeister Wegner aber nicht auf die Forderung eingehen. Mitte August hatte die Attacke die Berliner Behörden zum Teil lahmgelegt. Es wird immer noch geprüft, welche Daten gestohlen wurden. Die Hacker behaupten laut einem Spiegelbericht an etliche Daten gekommen zu sein und sie drohen damit, sie zu veröffentlichen, sollten sie nicht gut 2 Millionen Euro in Bitcoin bekommen. US-Präsident Trump hat einen Öldeal mit Venezuela verkündet. Die USA erhalten die Mehrheitskontrolle über 65 Milliarden Barrel venezolanisches Erdöl. Die US-Ölreserven würden sich dadurch mehr als verdoppeln. Im Januar hatten die USA Venezuelas damaligen Präsidenten Maduro gefangen genommen. Norwegen nimmt Abschied von König Harald. Tausende Menschen legten Blumen und Karten vor dem Palast in Oslo nieder. Viele umarmten sich und weinten. Am Abend wurde der Sarg durch die Hauptstadt zum Schloss gefahren. Harald soll zunächst in der Schlosskapelle aufgebahrt werden. Der FC Bayern macht zum Bundesliga-Start genau da weiter, wo er vor der Sommerpause aufgehört hat. Im Eröffnungsspiel gegen den VfB Stuttgart haben die Bayern am Ende deutlich mit 5:1 gewonnen. Das Team von Trainer Vincent Kompany ließ sich auch nicht vom zwischenzeitlichen Ausgleich der Stuttgarter schocken. Bayern-Spieler und Torschütze zum 4:1 Alexander Pavlovic sagte bei Sky:
3: Wir haben von Anfang bis Ende alles gegeben und ist oft gegen Stuttgart so, dass sie mit der zweiten Hälfte ein bisschen einbrechen, nicht mehr so viel Kraft haben und es war heute wieder so und wir machen immer weiter, hören nicht auf und machen unsere Tore.
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4: mit KI-Support. Viele Wolken gibt's heute Morgen, dazu regnet's anfangs noch in der Südosthälfte, an der Küste kommen auch mal Schauer durch. Später wird's vielerorts erstmal freundlicher. Am Abend ziehen im Westen wieder dickere Wolken auf und es fängt wieder an zu regnen. Dazu Höchstwerte von 20 bis 28 Grad. Morgen dann oft wolkig, im Norden und Nordwesten häufiger Schauer, maximal bis 29 Grad.

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1: Im Studio Cornelius Dreger. Schönen guten Morgen. Gemeinsame Übungen, neue Technologien und eine neue Taskforce. Die Ostseestaaten wollen beim Thema Drohnenabwehr künftig enger zusammenarbeiten. Das wurde bei einem Treffen der Innenminister in Flensburg vereinbart. Die neue Sicherheitstaskforce soll aber auch auf andere hybride Bedrohungen reagieren, so Bundesinnenminister Dobrindt.
2: Wir reden hier in der Ostsee von gekappten Unterwasserkabeln, von Anschlagsversuchen, von Desinformationskampagnen. Alles dient der Destabilisierung unserer Gesellschaften, der Politik, unserer Demokratien.
1: Das Land Berlin wird nach einem Hackerangriff erpresst, will laut regierendem Bürgermeister Wegner aber nicht auf die Forderung eingehen. Mitte August hatte die Attacke die Berliner Behörden zum Teil lahmgelegt. Es wird immer noch geprüft, welche Daten gestohlen wurden. Die Hacker behaupten laut einem Spiegelbericht, an etliche Daten gekommen zu sein und sie drohen damit, sie zu veröffentlichen, sollten sie nicht gut 2 Millionen Euro in Bitcoin bekommen. US-Präsident Trump hat einen Öldeal mit Venezuela verkündet. Die USA erhalten die Mehrheitskontrolle über 65 Milliarden Barrel venezolanisches Erdöl. Die US-Ölreserven würden sich dadurch mehr als verdoppeln. Im Januar hatten die USA Venezuelas damaligen Präsidenten Maduro gefangen genommen. Norwegen nimmt Abschied von König Harald. Tausende Menschen legten Blumen und Karten vor dem Palast in Oslo nieder. Viele umarmten sich und weinten. Am Abend wurde der Sarg durch die Hauptstadt zum Schloss gefahren. Harald soll zunächst in der Schlosskapelle aufgebahrt werden. Der FC Bayern macht zum Bundesliga-Start genau da weiter, wo er vor der Sommerpause aufgehört hat. Im Eröffnungsspiel gegen den VfB Stuttgart haben die Bayern am Ende deutlich mit 5:1 gewonnen. Das Team von Trainer Vincent Kompany ließ sich auch nicht vom zwischenzeitlichen Ausgleich der Stuttgarter schocken. Bayern-Spieler und Torschütze zum 4:1 Alexander Pavlovic sagte bei Sky:
3: Wir haben von Anfang bis Ende alles gegeben und es ist oft gegen Stuttgart so, dass sie mit der zweiten Hälfte ein bisschen einbrechen, nicht mehr so viel Kraft haben und es war heute wieder so und wir machen immer weiter, hören nicht auf und machen unsere Tore.
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4: mit KI-Support. Wolkig ist es heute Morgen in vielen Ecken. Dazu regnet es in der Südosthälfte anfangs noch ab und zu. An der Küste kommen auch mal Schauer durch. Später zeigt sich sonst erst öfter die Sonne, dann ziehen mehr Wolken rein und am Abend wird es im Westen wieder nasser mit neuem Regen. Dazu Höchstwerte von 20 bis 28 Grad. Morgen meist trocken bei Sonne und Wolken, maximal bis 29 Grad.

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1: Im Studio Cornelius Dreger. Schönen guten Morgen. Gemeinsame Übungen, neue Technologien und eine neue Taskforce. Die Ostseestaaten wollen beim Thema Drohnenabwehr künftig enger zusammenarbeiten. Das wurde bei einem Treffen der Innenminister in Flensburg vereinbart. Die neue Sicherheitstaskforce soll aber auch auf andere hybride Bedrohungen reagieren, so Bundesinnenminister Dobrindt.
2: Wir reden hier in der Ostsee von gekappten Unterwasserkabeln, von Anschlagsversuchen, von Desinformationskampagnen. Alles dient der Destabilisierung unserer Gesellschaften, der Politik, unserer Demokratien.
1: Das Land Berlin wird nach einem Hackerangriff erpresst, will laut regierendem Bürgermeister Wegner aber nicht auf die Forderung eingehen. Mitte August hatte die Attacke die Berliner Behörden zum Teil lahmgelegt. Es wird immer noch geprüft, welche Daten gestohlen wurden. Die Hacker behaupten laut einem Spiegelbericht an etliche Daten gekommen zu sein und sie drohen damit, sie zu veröffentlichen, sollten sie nicht gut 2 Millionen Euro in Bitcoin bekommen. US-Präsident Trump hat einen Öldeal mit Venezuela verkündet. Die USA erhalten die Mehrheitskontrolle über 65 Milliarden Barrel venezolanisches Erdöl. Die US-Ölreserven würden sich dadurch mehr als verdoppeln. Im Januar hatten die USA Venezuelas damaligen Präsidenten Maduro gefangen genommen. Norwegen nimmt Abschied von König Harald. Tausende Menschen legten Blumen und Karten vor dem Palast in Oslo nieder. Viele umarmten sich und weinten. Am Abend wurde der Sarg durch die Hauptstadt zum Schloss gefahren. Harald soll zunächst in der Schlosskapelle aufgebahrt werden. Der FC Bayern macht zum Bundesliga-Start genau da weiter, wo er vor der Sommerpause aufgehört hat. Im Eröffnungsspiel gegen den VfB Stuttgart haben die Bayern am Ende deutlich mit 5:1 gewonnen. Das Team von Trainer Vincent Kompany ließ sich auch nicht vom zwischenzeitlichen Ausgleich der Stuttgarter schocken. Bayern-Spieler und Torschütze zum 4:1 Alexander Pavlovic sagte bei Sky:
3: Wir haben von Anfang bis Ende alles gegeben und ist oft gegen Stuttgart so, dass sie mit der zweiten Hälfte ein bisschen einbrechen, nicht mehr so viel Kraft haben und es war heute wieder so und wir machen immer weiter, hören nicht auf und machen unsere Tore.
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4: mit KI-Support. Wolkig ist es heute Morgen in vielen Ecken. Dazu regnet es in der Südosthälfte anfangs noch ab und zu. An der Küste kommen auch mal Schauer durch. Später zeigt sich sonst erst öfter die Sonne, dann ziehen mehr Wolken rein und am Abend wird es im Westen wieder nasser mit neuem Regen. Dazu Höchstwerte von 20 bis 28 Grad. Morgen meist trocken bei Sonne und Wolken, maximal bis 29 Grad.

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1: Im Studio Cornelius Dreger. Schönen guten Morgen. Gemeinsame Übungen, neue Technologien und eine neue Taskforce. Die Ostseestaaten wollen beim Thema Drohnenabwehr künftig enger zusammenarbeiten. Das wurde bei einem Treffen der Innenminister in Flensburg vereinbart. Die neue Sicherheitstaskforce soll aber auch auf andere hybride Bedrohungen reagieren, so Bundesinnenminister Dobrindt.
2: Wir reden hier in der Ostsee von gekappten Unterwasserkabeln, von Anschlagsversuchen, von Desinformationskampagnen. Alles dient der Destabilisierung unserer Gesellschaften, der Politik, unserer Demokratien.
1: Das Land Berlin wird nach einem Hackerangriff erpresst, will laut regierendem Bürgermeister Wegner aber nicht auf die Forderung eingehen. Mitte August hatte die Attacke die Berliner Behörden zum Teil lahmgelegt. Es wird immer noch geprüft, welche Daten gestohlen wurden. Die Hacker behaupten laut einem Spiegelbericht an etliche Daten gekommen zu sein und sie drohen damit, sie zu veröffentlichen, sollten sie nicht gut 2 Millionen Euro in Bitcoin bekommen. US-Präsident Trump hat einen Öldeal mit Venezuela verkündet. Die USA erhalten die Mehrheitskontrolle über 65 Milliarden Barrel venezolanisches Erdöl. Die US-Ölreserven würden sich dadurch mehr als verdoppeln. Im Januar hatten die USA Venezuelas damaligen Präsidenten Maduro gefangen genommen. Norwegen nimmt Abschied von König Harald. Tausende Menschen legten Blumen und Karten vor dem Palast in Oslo nieder. Viele umarmten sich und weinten. Am Abend wurde der Sarg durch die Hauptstadt zum Schloss gefahren. Harald soll zunächst in der Schlosskapelle aufgebahrt werden. Der FC Bayern macht zum Bundesliga-Start genau da weiter, wo er vor der Sommerpause aufgehört hat. Im Eröffnungsspiel gegen den VfB Stuttgart haben die Bayern am Ende deutlich mit 5:1 gewonnen. Das Team von Trainer Vincent Kompany ließ sich auch nicht vom zwischenzeitlichen Ausgleich der Stuttgarter schocken. Bayern-Spieler und Torschütze zum 4:1 Alexander Pavlovic sagte bei Sky:
3: Wir haben von Anfang bis Ende alles gegeben und ist oft gegen Stuttgart so, dass sie mit der zweiten Hälfte ein bisschen einbrechen, nicht mehr so viel Kraft haben und es war heute wieder so und wir machen immer weiter, hören nicht auf und machen unsere Tore.
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4: mit KI-Support. Wolkig ist es heute Morgen in vielen Ecken. Dazu regnet es in der Südosthälfte anfangs noch ab und zu. An der Küste kommen auch mal Schauer durch. Später zeigt sich sonst erst öfter die Sonne, dann ziehen mehr Wolken rein und am Abend wird es im Westen wieder nasser mit neuem Regen. Dazu Höchstwerte von 20 bis 28 Grad. Morgen meist trocken bei Sonne und Wolken, maximal bis 29 Grad.

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1: Im Studio Cornelius Dreger. Schönen guten Morgen. Gemeinsame Übungen, neue Technologien und eine neue Taskforce. Die Ostseestaaten wollen beim Thema Drohnenabwehr künftig enger zusammenarbeiten. Das wurde bei einem Treffen der Innenminister in Flensburg vereinbart. Die neue Sicherheitstaskforce soll aber auch auf andere hybride Bedrohungen reagieren, so Bundesinnenminister Dobrindt.
2: Wir reden hier in der Ostsee von gekappten Unterwasserkabeln, von Anschlagsversuchen, von Desinformationskampagnen. Alles dient der Destabilisierung unserer Gesellschaften, der Politik, unserer Demokratien.
1: Das Land Berlin wird nach einem Hackerangriff erpresst, will laut regierendem Bürgermeister Wegner aber nicht auf die Forderung eingehen. Mitte August hatte die Attacke die Berliner Behörden zum Teil lahmgelegt. Es wird immer noch geprüft, welche Daten gestohlen wurden. Die Hacker behaupten laut einem Spiegelbericht, an etliche Daten gekommen zu sein und sie drohen damit, sie zu veröffentlichen, sollten sie nicht gut 2 Millionen Euro in Bitcoin bekommen. US-Präsident Trump hat einen Öldeal mit Venezuela verkündet. Die USA erhalten die Mehrheitskontrolle über 65 Milliarden Barrel venezolanisches Erdöl. Die US-Ölreserven würden sich dadurch mehr als verdoppeln. Im Januar hatten die USA Venezuelas damaligen Präsidenten Maduro gefangen genommen. Norwegen nimmt Abschied von König Harald. Tausende Menschen legten Blumen und Karten vor dem Palast in Oslo nieder. Viele umarmten sich und weinten. Am Abend wurde der Sarg durch die Hauptstadt zum Schloss gefahren. Harald soll zunächst in der Schlosskapelle aufgebahrt werden. Der FC Bayern macht zum Bundesliga-Start genau da weiter, wo er vor der Sommerpause aufgehört hat. Im Eröffnungsspiel gegen den VfB Stuttgart haben die Bayern am Ende deutlich mit 5:1 gewonnen. Das Team von Trainer Vincent Kompany ließ sich auch nicht vom zwischenzeitlichen Ausgleich der Stuttgarter schocken. Bayern-Spieler und Torschütze zum 4:1 Alexander Pavlovic sagte bei Sky:
3: Wir haben von Anfang bis Ende alles gegeben und ist oft gegen Stuttgart so, dass sie mit der zweiten Hälfte ein bisschen einbrechen, nicht mehr so viel Kraft haben und es war heute wieder so und wir machen immer weiter, hören nicht auf und machen unsere Tore.
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4: mit KI-Support. Wolkig ist es heute Morgen in vielen Ecken. Dazu regnet es in der Südosthälfte anfangs noch ab und zu. An der Küste kommen auch mal Schauer durch. Später zeigt sich sonst erst öfter die Sonne, dann ziehen mehr Wolken rein und am Abend wird es im Westen wieder nasser mit neuem Regen. Dazu Höchstwerte von 20 bis 28 Grad. Morgen meist trocken bei Sonne und Wolken, maximal bis 29 Grad.

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1: Im Studio Cornelius Dreger. Schönen guten Morgen. Gemeinsame Übungen, neue Technologien und eine neue Taskforce. Die Ostseestaaten wollen beim Thema Drohnenabwehr künftig enger zusammenarbeiten. Das wurde bei einem Treffen der Innenminister in Flensburg vereinbart. Die neue Sicherheitstaskforce soll aber auch auf andere hybride Bedrohungen reagieren, so Bundesinnenminister Dobrindt.
2: Wir reden hier in der Ostsee von gekappten Unterwasserkabeln, von Anschlagsversuchen, von Desinformationskampagnen. Alles dient der Destabilisierung unserer Gesellschaften, der Politik, unserer Demokratien.
1: Das Land Berlin wird nach einem Hackerangriff erpresst, will laut regierendem Bürgermeister Wegner aber nicht auf die Forderung eingehen. Mitte August hatte die Attacke die Berliner Behörden zum Teil lahmgelegt. Es wird immer noch geprüft, welche Daten gestohlen wurden. Die Hacker behaupten laut einem Spiegelbericht an etliche Daten gekommen zu sein und sie drohen damit, sie zu veröffentlichen, sollten sie nicht gut 2 Millionen Euro in Bitcoin bekommen. US-Präsident Trump hat einen Öldeal mit Venezuela verkündet. Die USA erhalten die Mehrheitskontrolle über 65 Milliarden Barrel venezolanisches Erdöl. Die US-Ölreserven würden sich dadurch mehr als verdoppeln. Im Januar hatten die USA Venezuelas damaligen Präsidenten Maduro gefangen genommen. Norwegen nimmt Abschied von König Harald. Tausende Menschen legten Blumen und Karten vor dem Palast in Oslo nieder. Viele umarmten sich und weinten. Am Abend wurde der Sarg durch die Hauptstadt zum Schloss gefahren. Harald soll zunächst in der Schlosskapelle aufgebahrt werden. Der FC Bayern macht zum Bundesliga-Start genau da weiter, wo er vor der Sommerpause aufgehört hat. Im Eröffnungsspiel gegen den VfB Stuttgart haben die Bayern am Ende deutlich mit 5:1 gewonnen. Das Team von Trainer Vincent Kompany ließ sich auch nicht vom zwischenzeitlichen Ausgleich der Stuttgarter schocken. Bayern-Spieler und Torschütze zum 4:1 Alexander Pavlovic sagte bei Sky:
3: Wir haben von Anfang bis Ende alles gegeben und ist oft gegen Stuttgart so, dass sie mit der zweiten Hälfte ein bisschen einbrechen, nicht mehr so viel Kraft haben und es war heute wieder so und wir machen immer weiter, hören nicht auf und machen unsere Tore.
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4: mit KI-Support. Wolkig ist es heute Morgen in vielen Ecken. Dazu regnet es in der Südosthälfte anfangs noch ab und zu. An der Küste kommen auch mal Schauer durch. Später zeigt sich sonst erst öfter die Sonne, dann ziehen mehr Wolken rein und am Abend wird es im Westen wieder nasser mit neuem Regen. Dazu Höchstwerte von 20 bis 28 Grad. Morgen meist trocken bei Sonne und Wolken, maximal bis 29 Grad.

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1: Im Studio Cornelius Dreger. Schönen guten Morgen. Gemeinsame Übungen, neue Technologien und eine neue Taskforce. Die Ostseestaaten wollen beim Thema Drohnenabwehr künftig enger zusammenarbeiten. Das wurde bei einem Treffen der Innenminister in Flensburg vereinbart. Die neue Sicherheitstaskforce soll aber auch auf andere hybride Bedrohungen reagieren, so Bundesinnenminister Dobrindt.
2: Wir reden hier in der Ostsee von gekappten Unterwasserkabeln, von Anschlagsversuchen, von Desinformationskampagnen. Alles dient der Destabilisierung unserer Gesellschaften, der Politik, unserer Demokratien.
1: Das Land Berlin wird nach einem Hackerangriff erpresst, will laut regierendem Bürgermeister Wegner aber nicht auf die Forderung eingehen. Mitte August hatte die Attacke die Berliner Behörden zum Teil lahmgelegt. Es wird immer noch geprüft, welche Daten gestohlen wurden. Die Hacker behaupten laut einem Spiegelbericht an etliche Daten gekommen zu sein und sie drohen damit, sie zu veröffentlichen, sollten sie nicht gut 2 Millionen Euro in Bitcoin bekommen. US-Präsident Trump hat einen Öldeal mit Venezuela verkündet. Die USA erhalten die Mehrheitskontrolle über 65 Milliarden Barrel venezolanisches Erdöl. Die US-Ölreserven würden sich dadurch mehr als verdoppeln. Im Januar hatten die USA Venezuelas damaligen Präsidenten Maduro gefangen genommen. Norwegen nimmt Abschied von König Harald. Tausende Menschen legten Blumen und Karten vor dem Palast in Oslo nieder. Viele umarmten sich und weinten. Am Abend wurde der Sarg durch die Hauptstadt zum Schloss gefahren. Harald soll zunächst in der Schlosskapelle aufgebahrt werden. Der FC Bayern macht zum Bundesliga-Start genau da weiter, wo er vor der Sommerpause aufgehört hat. Im Eröffnungsspiel gegen den VfB Stuttgart haben die Bayern am Ende deutlich mit 5:1 gewonnen. Das Team von Trainer Vincent Kompany ließ sich auch nicht vom zwischenzeitlichen Ausgleich der Stuttgarter schocken. Bayern-Spieler und Torschütze zum 4:1 Alexander Pavlovic sagte bei Sky:
3: Wir haben von Anfang bis Ende alles gegeben und ist oft gegen Stuttgart so, dass sie mit der zweiten Hälfte ein bisschen einbrechen, nicht mehr so viel Kraft haben und es war heute wieder so und wir machen immer weiter, hören nicht auf und machen unsere Tore.
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4: Mit KI-Support. Wolkig ist es heute Morgen in vielen Ecken. Dazu regnet es in der Südosthälfte anfangs noch ab und zu. An der Küste kommen auch mal Schauer durch. Später zeigt sich sonst erst öfter die Sonne, dann ziehen mehr Wolken rein und am Abend wird es im Westen wieder nasser mit neuem Regen. Dazu Höchstwerte von 20 bis 28 Grad. Morgen meist trocken bei Sonne und Wolken, maximal bis 29 Grad.

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1: Im Studio Cornelius Dreger. Schönen guten Morgen. Gemeinsame Übungen, neue Technologien und eine neue Taskforce. Die Ostseestaaten wollen beim Thema Drohnenabwehr künftig enger zusammenarbeiten. Das wurde bei einem Treffen der Innenminister in Flensburg vereinbart. Die neue Sicherheitstaskforce soll aber auch auf andere hybride Bedrohungen reagieren, so Bundesinnenminister Dobrindt.
2: Wir reden hier in der Ostsee von gekappten Unterwasserkabeln, von Anschlagsversuchen, von Desinformationskampagnen. Alles dient der Destabilisierung.

0: Regierung, unserer Gesellschaften, der Politik, unserer Demokratien.
1: Das Land Berlin wird nach einem Hackerangriff erpresst, will laut regierendem Bürgermeister Wegner aber nicht auf die Forderung eingehen. Mitte August hatte die Attacke die Berliner Behörden zum Teil lahmgelegt. Es wird immer noch geprüft, welche Daten gestohlen wurden. Die Hacker behaupten laut einem Spiegelbericht an etliche Daten gekommen zu sein und sie drohen damit, sie zu veröffentlichen, sollten sie nicht gut 2 Millionen Euro in Bitcoin bekommen. US-Präsident Trump hat einen Öldeal mit Venezuela verkündet. Die USA erhalten die Mehrheitskontrolle über 65 Milliarden Barrel venezolanisches Erdöl. Die US-Ölreserven würden sich dadurch mehr als verdoppeln. Im Januar hatten die USA Venezuelas damaligen Präsidenten Maduro gefangen genommen. Norwegen nimmt Abschied von König Harald. Tausende Menschen legten Blumen und Karten vor dem Palast in Oslo nieder. Viele umarmten sich und weinten. Am Abend wurde der Sarg durch die Hauptstadt zum Schloss gefahren. Harald soll zunächst in der Schlosskapelle aufgebahrt werden. Der FC Bayern macht zum Bundesliga-Start genau da weiter, wo er vor der Sommerpause aufgehört hat. Im Eröffnungsspiel gegen den VfB Stuttgart haben die Bayern am Ende deutlich mit 5:1 gewonnen. Das Team von Trainer Vincent Kompany ließ sich auch nicht vom zwischenzeitlichen Ausgleich der Stuttgarter schocken. Bayern-Spieler und Torschütze zum 4:1 Alexander Pavlovic sagte bei Sky:
2: Wir haben von Anfang bis Ende alles gegeben und ist oft gegen Stuttgart so, dass sie mit der zweiten Hälfte ein bisschen einbrechen, nicht mehr so viel Kraft haben und es war heute wieder so und wir machen immer weiter, hören nicht auf und machen unsere Tore.
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4: mit KI-Support. Wolkig und ab und zu nass ist es heute Vormittag. Im Norden und Westen ziehen viele Wolken durch. An der Küste regnet es zeitweise, sonst scheint oft die Sonne und später kommen mehr Wolken dazu, nur vereinzelt ein kurzer Schauer. Dazu werden es 20 bis 27 Grad. Morgen geht's gemischt weiter, meist trocken, maximal bis 29 Grad.

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Ein fröhliches Moin aus Hamburg und Servus, Grüezi und Hallo. Ja, der Vorhang öffnet sich gleich wieder für eine neue Ausgabe von Willis Wundertüte. Ich begrüße Sie, liebe Hörerinnen und Hörer, recht herzlich hier auf Radio Berner Schlagerwelt 1, der Sender mit 101% Musik und das weltweit. Ja, ich wünsche Ihnen viel Spaß und gute Unterhaltung. Und wir legen jetzt mal gleich los. Wir öffnen den Vorhang. Der Anfang ist die Katja Sommer mit Musik. Geht alles besser? Dann mitten im Feuer die Gruppe Fantasy. Frei und grenzenlos ist die Daniela Alfiniti. Entschuldigung, Alfinito. Der Erik Philipp für dich und die Antje Klann. Jede Nacht mit dir ist der Wahnsinn.

Wir gehen weiter im Programm mit dem Eloy de Jong. Ein Lied kann eine Brücke sein, die Simone Herzen Energie. Paulina Wagner, einen letzten Kuss. Und Giovanni Zarella, Costa della Vita.

Nachdem Giovanni Zarella folgt die Nicole mit Seelenpiloten. Bis ans Ende der Welt gehen wir jetzt mit Roland Kaiser. Denino De Angelo, nicht eine Träne. Und die Schürzenjäger, echte Freund. Ja, und nun legen wir los mit der Nicole.

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Bevor wir im Programm fortfahren, möchte ich die Hörerinnen und Hörer recht herzlich begrüßen, die sich im Laufe der Sendung eingeschaltet haben. Ihnen einen guten Abend, viel Spaß und gute Unterhaltung. Und nun machen wir weiter mit dem Daniel Sommer, man darf doch wohl noch träumen. Die Monika Martin, das kleine Haus am Meer. Die Silvanas, Adio Maria, Markus, Luca, Finderlohn und die Annemarie Eilfeld, verliebt in das Leben.

Als nächstes kommt der Holger Schäfer zu Ihnen. Du mein Herz, die Ella endlich, Spuren auf dem Mond. So schön ist die Zeit, sagt die Michelle. Die Laura Wilde ist federleicht. Und der Marc Perchner, Entschuldigung, Marc Percher. Warum gerade ich?

Der Ronny Krabmann besingt die Flammen der Liebe, Flames of Love. Dann die Linda Hesse, Sternstunden. Und Tubi und Saskia Leppin sagen Lieblingsmensch. Der Daniel Johnson nimmt sie mit ins Wochenende, nämlich ins Weekend. Und die Bianca sagt Stop and Go.

Die Königin des Sommers singt jetzt Decimino Rossi. Danach die Gruppe Wind, Ein Tag am Meer. Und die Cappuccinos, die duschen unter Wolken.

Ja, wer hat an der Uhr gedreht? Ist es wirklich schon so spät? Singt der Sandy Wagner. Ja, es ist wieder soweit. 2 Stunden sind wieder um. Und mir bleibt Ihnen, liebe Hörerinnen und Hörer von der RBSW Group, Danke zu sagen, dass Sie RBSW eingeschaltet und meiner einer, dem Willi, in der Wundertüte gelauscht haben. Ich wünsche Ihnen weiterhin viel Spaß mit den nachfolgenden Sendungen und ich sage jetzt auch gleich Tschüss, aber das übernimmt für mich die Heidi Kabel, denn ich komme ja aus Hamburg und in Hamburg sagt man Tschüss und das macht die Heidi die Kabel. Ja, ich werde mich jetzt auch von Ihnen verabschieden, bis es beim nächsten Mal wieder heißt, Servus, Grüezi und Hallo. Ja, und jetzt sage ich Tschüss und nach, wie gesagt, Sandy Wagner, wer hat an der Uhr gedreht? Die Heidi, die Kabel in Hamburg, sagt man Tschüss.

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1: Im Studio Cornelius Dreger. Schönen guten Morgen. Gemeinsame Übungen, neue Technologien und eine neue Taskforce. Die Ostseestaaten wollen beim Thema Drohnenabwehr künftig enger zusammenarbeiten. Das wurde bei einem Treffen der Innenminister in Flensburg vereinbart. Die neue Sicherheitstaskforce soll aber auch auf andere hybride Bedrohungen reagieren, so Bundesinnenminister Dobrindt.
2: Wir reden hier in der Ostsee von gekappten Unterwasserkabeln, von Anschlagsversuchen, von Desinformationskampagnen. Alles dient der Destabilisierung unserer Gesellschaften, der Politik, unserer Demokratien.
1: Das Land Berlin wird nach einem Hackerangriff erpresst, will laut regierendem Bürgermeister Wegner aber nicht auf die Forderung eingehen. Mitte August hatte die Attacke die Berliner Behörden zum Teil lahmgelegt. Es wird immer noch geprüft, welche Daten gestohlen wurden. Die Hacker behaupten laut Einnahmen zu sein und sie drohen damit, sie zu veröffentlichen, sollten sie nicht gut 2 Millionen Euro in Bitcoin bekommen. US-Präsident Trump hat einen Öldeal mit Venezuela verkündet. Die USA erhalten die Mehrheitskontrolle über 65 Milliarden Barrel venezolanisches Erdöl. Die US-Ölreserven würden sich dadurch mehr als verdoppeln. Im Januar hatten die USA Venezuelas damaligen Präsidenten Maduro gefangen genommen. Norwegen nimmt Abschied von König Harald. Tausende Menschen legten Blumen und Karten vor dem Palast in Oslo nieder. Viele umarmten sich und weinten. Am Abend wurde der Sarg durch die Hauptstadt zum Schloss gefahren. Harald soll zunächst in der Schlosskapelle aufgebahrt werden. Der FC Bayern macht zum Bundesliga-Start genau da weiter, wo er vor der Sommerpause aufgehört hat. Im Eröffnungsspiel gegen den VfB Stuttgart haben die Bayern am Ende deutlich mit 5:1 gewonnen. Das Team von Trainer Vincent Kompany ließ sich auch nicht vom zwischenzeitlichen Ausgleich der Stuttgarter schocken. Bayern-Spieler und Torschütze zum 4:1 Alexander Pavlovic sagte bei Sky:
3: Wir haben von Anfang bis Ende alles gegeben und ist oft gegen Stuttgart so, dass sie mit der zweiten Hälfte ein bisschen einbrechen, nicht mehr so viel Kraft haben und es war heute wieder so und wir machen immer weiter, hören nicht auf und machen unsere Tore.
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4: Mit KI-Support. Wolkig und ab und zu nass ist es heute Vormittag. Im Norden und Westen ziehen viele Wolken durch. An der Küste regnet es zeitweise, sonst scheint oft die Sonne und später kommen mehr Wolken dazu, nur vereinzelt ein kurzer Schauer. Dazu werden es 20 bis 27 Grad. Morgen geht's gemischt weiter, meist trocken, maximal bis 29 Grad.

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2: Umgekippte Lastwagen, beschädigte Dächer und Fenster, Dutzende Verletzte. Unwetter haben in der Schweiz diverse Schäden angerichtet. 200 Millionen Kubikmeter Fels, Schlamm, Eis und Wasser sind in Nepal ins Tal gestürzt. Wissenschaftlerinnen und Wissenschaftler tragen zusammen, wie es zu der verheerenden Katastrophe kommen konnte. Und Direktzahlungen und Gutscheine und davon viel mehr. Der Bund will deutlich mehr Geld in die humanitäre Hilfe stecken. Hilfsorganisationen diskutieren, was das für sie bedeutet. Darüber sprechen wir jetzt im Info 3. Ich bin Rebecca Filiger. Hagelkörner, Sturmböen, Gewitter. Am Vormittag ist eine heftige Sturmfront über die Schweiz gezogen. Es gab mehrere Verletzte und Sachschäden. Basil Koller mit einem Überblick.
3: Betroffen ist ein Gebiet im Norden der Schweiz, vom Bieler Seeland bis an den Bodensee. Golfballgroße Hagelkörner zerstörten Autoscheiben und sogar Fenster von Gebäuden gingen zu Bruch. Der heftige Niederschlag führte zu überfluteten Straßen. Dazu kamen die teils sehr kräftigen Windböen mit um die 100 km pro Stunde. Im Kanton Solothurn wurde eine Frau von einem umstürzenden Baum getroffen. Sie wurde ins Spital gebracht. Bei Winterthur sei der Sturm um 10 Uhr über die Region gezogen, sagt Kenneth Jones von der Kantonspolizei Zürich.
4: Rund eine halbe Stunde später sind Meldungen von Neftenbach und Zeuthach eingegangen, dass in mehreren Schulhäusern der Hagel beträchtlichen Sachschaden angerichtet hat. Dabei wurden auch rund 40 Personen, mehrheitlich Kinder, verletzt.
3: Im Aargau stürzten wegen des Windes mehrere Masten einer Hochspannungsleitung um und es kam zu Stromausfällen in mehreren Gemeinden. Es habe zahlreiche Schäden gegeben, sagt Bernhard Graser, Sprecher der Kantonspolizei Aargau. Ernsthaft verletzt worden sei im Aargau aber niemand.
5: Wir haben einzig einen Autofahrer, der mit leichten Schnittverletzungen aus einem total demolierten Auto ausstieg, das vorher von einer Tanne im Wald getroffen worden war. Aber sonst eigentlich ein Wunder, dass wir keine Verletzten zu beklagen haben.
3: Und auch aus der Region Basel gibt es zwar Berichte über Sachschäden, aber keine Verletzten.
2: Basil Koller. Meteo Schweiz, die Wetterbehörde des Bundes, spricht übrigens von einer kräftigen Superzelle. Diese Art von heftigen Gewittern komme in der Schweiz alle paar Jahre vor. Unbekannte haben im grossen Stil Daten von Fahrzeughalterinnen und Haltern abgerufen von der Webseite e-Auto-Index. Nun warnen 5 Kantone, Manuel Risi.
6: Betroffen sind öffentlich zugängliche Daten wie Autonummern sowie Name und Adresse der Fahrzeughalterinnen und Halter. Das teilen die Kantone Aargau, Luzern, Schaffhausen, Waadt und Zug mit. Sie warnen nun vor möglichen kriminellen Machenschaften, denn die massenhaft abgerufenen Daten könnten missbräuchlich verwendet werden, schreiben die Kantone. So könnte es etwa sein, dass Zahlungsaufforderungen verschickt würden zu angeblichen Verkehrsbußen oder ausländischen Autobahngebühren. Die Kantone empfehlen deshalb, unerwartete Schreiben, E-Mails oder SMS kritisch zu prüfen. Nach der verheerenden Sturzflut im Grenzgebiet zwischen Tibet und Nepal steigt die Zahl der bestätigten Todesopfer weiter. Inzwischen sind es über 570. Zudem werden weiterhin mehr als 1400 Menschen vermisst. In den betroffenen Gebieten herrscht Ausnahmezustand, Brücken, Straßen und tausende Häuser sind zerstört. Das Rote Kreuz rechnet damit, dass insgesamt über 90.000 Menschen betroffen sind. Laut der Schweizer Hilfsorganisation Helvetas befinden sich viele der Betroffenen in Gebieten, die kaum erreichbar sind.
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2: Nach der Sturzflut im Himalaya vor 2 Tagen überlief heute Morgen ein aufgestauter See an der chinesischen Grenze und brachte erneut große Mengen an Geröll und Wasser ins bereits überflutete Gebiet in Nepal. Die Gefahr wurde dann von den Behörden jedoch als kontrollierbar eingestuft. Während vor Ort Rettungskräfte ihr Bestes geben, tragen Wissenschaftlerinnen und Wissenschaftler zusammen, was sich über die Gründe für die Katastrophe sagen lässt. Wissenschaftsredaktorin Katrin Zöfel.
8: Die Bilder sind brachial und bleiben hängen. Eine monsterhafte Welle. Menschen, die wie winzige Ameisen wirken, während sie fliehen. Die wissenschaftlichen Zahlen, die man sonst gerne nüchtern nennt, sind nicht weniger heftig. Geschätzt 200 Millionen Kubikmeter Material, Fels, Eis, Schlamm und Wasser sind in Nepal total gestürzt. Wohl 10 bis 20 Mal so viel wie bei der Katastrophe von Platten. Dahinter steht in Nepal ein riesenhafter Felssturz auf etwa 5000 Metern Höhe, der noch dazu große Eismassen eines Gletschers mit nach unten riss. Britische Forscher betreiben vor Ort ganz in der Nähe ein Temperaturmonitoring in einem See auf ebenfalls 5000 Metern Höhe. Boden- und Wassertemperatur hatten gerade in diesen Tagen, berichten sie, die Höchsttemperaturen des laufenden Jahres erreicht. Seit Jahrzehnten ist für die ganze Region zu beobachten, wie die Temperaturen durch den Klimawandel steigen. Das heißt, die Temperaturen waren nicht nur am Höhepunkt dieses Jahres angelangt, sondern auch im Mittel höher als in vergangenen Jahren. Das hat natürlich die Folge, dass der Permafrost langsam schwindet. Und je mehr der Permafrost auftaut, geschieht im Fels das, was in jeder anderen alpinen Region im Moment auch geschieht. Wasser dringt in immer höher gelegene Felsformationen ein, in den Spalten und Ritzen entsteht dadurch hoher Druck, der den Fels destabilisiert. Es gilt zu betonen, dass es viel zu früh ist, um genau zu sagen, was in den Wochen, Tagen, Stunden und Minuten vor dem Unglück genau im Fels passiert ist. Vor Ort spielen auch größere Verwerfungen und Brüche im Gestein eine Rolle, die nichts mit Temperatur, Eis oder Klimawandel zu tun haben. Aber der Felssturz passt ins Bild eines Gebirges, das sich wegen des Klimawandels schnell verändert. Felswände, die abbrechen und Gletscher, die mit ins Rutschen kommen, das war das Muster von Platten und auch von einer Sturzflut im Jahr 2021 am Chamoli-Gletscher in Indien, wo 27 Millionen Kubikmeter Material fast 2000 Höhenmeter weit ins Tal stürzten. Zum Klimawandel in der Himalaya-Region gehört auch, dass sich dort, wo Gletscher abschmelzen, zahllose neue Seen bilden, die häufig instabil sind. Mehr als 200 davon gelten in der gesamten Himalaya-Region als hochgefährlich. Eine Studie zählte ein gutes Dutzend mehr oder minder großer Blitzfluten durch solche Seen in Nepal in den vergangenen Jahrzehnten. Die Risiken für die Menschen werden folglich nicht kleiner.
1: Wissenschaftsredaktorin Katrin Zöfel. Tausende Menschen in Nepal und China haben bei der Sturzflut teilweise alles verloren und sind dringend auf Hilfe angewiesen. Die Glückskette sammelt via glückskette.ch. Der Bund hat zudem Gelder für die Nothilfe freigegeben. Unabhängig von der aktuellen Katastrophe im Himalaya fand heute in Bern das Jahrestreffen des Schweizerischen Korps für humanitäre Hilfe statt. Der Bundesrat will künftig deutlich mehr Geld in die humanitäre Hilfe fließen lassen. In Bern war heute deshalb unter anderem Thema, was das für jene bedeutet, die für die humanitäre Hilfe verantwortlich sind und für jene, die in Krisenländern Hilfe leisten. Matthias Baumer.
9: Die Krisenregionen der Welt treffen sich in einer Lounge im Fußballstadion Wankdorf. Es ist Jahrestreffen des Schweizerischen Korps für humanitäre Hilfe. Einer ist gewissermaßen für die ganze Welt zuständig, Stefan Bumbacher. Er leitet die Abteilung Cash bei der Direktion für Entwicklung und Zusammenarbeit DEZA und ist somit so etwas wie der Bargeldverteiler der Schweizer Hilfe für Menschen in prekären humanitären Situationen überall.
10: Wir können Geld brauchen, um schwangeren Frauen in Kriegsgebieten Zugang zu frischen Nahrungsmitteln zu geben. Und wir können Menschen nach einem Erdbeben die Möglichkeit geben, ihr Haus wieder aufzubauen.
9: Die Schweiz sei Pionierin in Hilfe mit Bargeld. Angefangen habe man damit in den 1990er Jahren, während der Balkankriege. Heute sei die humanitäre Hilfe mit Bargeld oder Gutscheinen etabliert, weltweit. 130 Millionen Franken ungefähr hat die Schweiz letztes Jahr auf diese Weise ausgegeben. Und es könnte mehr werden.
10: Wenn es das beste Mittel ist, um ein Ziel zu erreichen, dann würde das wahrscheinlich noch weiter wachsen, ja.
9: Das kann durchaus sein, da der Bundesrat die humanitäre Hilfe ab 2029 deutlich stärken will. 330 Millionen Franken mehr soll es dafür geben. Dafür werden bei der Entwicklungszusammenarbeit 300 Millionen gestrichen. Das dürfte die Arbeit von Stefan Bumbacher und seiner Cash-Abteilung verändern. Doch er hält sich mit einer Meinung zurück.
10: Ich weiß nicht, wie sich diese Neupriorisierung auf die humanitäre Hilfe auswirkt.
9: Das weiß auch Nina Astfalknecht. Sie leitet das humanitäre Büro auf Haiti.
11: Ich denke, das wird man sehen, was kommt.
9: Jedenfalls sei auch auf Haiti die Hilfe mit Bargeld ein wirkungsvolles Mittel. Zum Beispiel bekämen Frauen während 2 Jahren jeden Monat $40.
11: Die Frau kann mit diesem Geld dann eine Ziege kaufen, das ist ein sehr wichtiges Tier in Haiti, und kann dann zum Beispiel Milch produzieren mit dieser Ziege oder kann vielleicht auch die Ziege mal metzgen und das Fleisch verkaufen und dann so ihre Situation verbessern.
9: Krisen, Kriege und Naturkatastrophen würden weltweit zunehmen, stellt der Bundesrat fest. Er will, dass sich die humanitäre Hilfe künftig konsequent auf akute Krisen und Nothilfe konzentriert und weniger auf langfristige Projekte. Ein solches hätten sie in den letzten 10 Jahren im Süden Haitis aufgebaut. Schutzräume gegen Wirbelstürme. Letztes Jahr verwüstete Melissa die Insel.
11: Als dieser Wirbelsturm Melissa an Haiti vorbeigefegt ist, waren diese 8 Schutzräume, die die Schweiz in den letzten 10 Jahren gebaut haben, voll.
9: Erzählt Nina Astfalk. Das Projekt ist ein Erfolg und ein Beispiel dafür, dass nicht nur kurzfristige Hilfe vieles bewirkt.
1: Ende April wurde die Liebesbeziehung zwischen 2 Mitgliedern des Bundesgerichts bekannt. Nun ist klar, die Beziehung hat Auswirkungen auf 12 Urteile.
6: Gegen 12 Urteile sind Revisionsgesuche eingereicht worden. Die Rechtmäßigkeit dieser Urteile wird angezweifelt, weil Richterin Beatrice van der Graaf und Richter Yves Donzala mit ihrer Beziehung möglicherweise gegen das Gesetz verstoßen haben. Nun teilt das Bundesgericht mit, dass diese Revisionen schnell behandelt werden sollen. Die Mitglieder des Bundesgerichts werden im Dezember neu gewählt. Die Wahl war zuletzt vom Parlament um einige Monate verschoben worden, um mehr Zeit für Abklärungen zu haben. Auch die Frage, ob die Fälle neu beurteilt werden müssen, will das Parlament in den Entscheid zur Wahl mit einbeziehen. Sowohl van der Graaf als auch Donzala wollen wiedergewählt werden. Rund um das weltberühmte Kolosseum in Rom kommt es immer wieder zu Diebstählen von Handys und Portemonnaies und es gibt auch Probleme mit Drogenhandel und mit gewalttätigen Auseinandersetzungen. Das schreibt die Stadt Rom in einer Mitteilung. Sie kündigt nun Maßnahmen an. In dem Gebiet sollen künftig mehr Polizistinnen und Polizisten unterwegs sein und es soll mehr Kontrollen geben. Die Börsendaten von SIX, der Swiss Market Index, liegt im Moment bei 14.414 Punkten, plus 0,2%. Der Euro wird zu 93,76 Rappen gehandelt, der Dollar zu 80,74 Rappen. Die Wetteraussichten: am Abend und in der Nacht gibt es weitere Regengüsse und Gewitter. Morgen ist es zunächst ziemlich sonnig, bevor am Nachmittag im Norden mehr Wolken aufziehen. Die Temperatur erreicht um 25 Grad im Norden und 28 Grad im Süden.
1: Das war Info 3 am Freitagabend. Wer den Anfang verpasst hat, kann die Sendung auch nachhören. 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Verantwortlich heute Manuel Risi und Rebecca Villiger.
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13: Regionaljournal Bern, Fribourg-Wallis. Ein privater Berufsbildungsunternehmen BIGT von Bern geht das Geld aus. 120 Mediamatikerinnen und Informatiker müssen darum eine neue Lehrstelle suchen.
14: Ein privates Unternehmen retten kann man nicht, da fehlt jegliche gesetzliche Grundlage.
13: Sagt der bernische Bildungsdirektor. Wie er trotzdem probiert zu helfen und was Betroffene zur Misere sagen, das gehört er zuerst. Näher haben wir es von einem Koloss. 11 Meter lang, 1,5 Tonnen schwer und seit vielen Jahren die Hauptattraktion im Naturhistorischen Museum Fribourg. Die Rede ist vom Walfisch.
15: Es ist, glaube ich, auch, weil er so gross ist und etwas gefürchig ist. Es haben, glaube ich, fast alle Fribourger eine Beziehung und das macht es dann auch zu einem speziellen Objekt für uns.
13: Das sagt der Museumsdirektor. Anfang Woche ist der Wal an einen neuen Standort gezügelt worden. Wir waren bei dieser Herkulesaufgabe dabei gewesen. Am Mikrofon Michel Schwarzenbach. Starten wir die Sendung mit den Nachrichten. Da geht es zuerst um die Eröffnung eines neuen Schlachthofs zu Reckigen im Goms. Um die 1000 Tiere pro Jahr werden hier ab September geschlachtet und Würst, Kotelett und Filet daraus gemacht. Das Fleischzentrum kann auch Wildtiere vor Jagd verarbeiten. Die Landwirtschaft und die Fleischbranche haben sich schon lange einen neuen Schlachthof gewünscht. Für gut 5 Millionen ist er jetzt gebaut worden. Zahlt haben zum grossen Teil der Bund und der Kanton. Der Thomas Pressmann hat mit der Präsidentin der Genossenschaft, der Caroline Wirtner, geredet und sie gefragt, warum das Fleischzentrum wichtig ist.
16: Es ist sehr wichtig, weil einfach die Schlachtmöglichkeiten im Oberwallis, die werden je länger, je geringer. Also es sind Schlachthäuser, die entweder nicht mehr ganz zeitgemäss sind oder sie müssen wegen der Rohnekorrektur verschwinden. Und es sind auch private Schlachthäuser, die sind zugegangen. Und darum ist da unbedingt Handlungsbedarf, dass da eine neue Infrastruktur geschaffen wird.
17: Also weil man Tiere sonst gar nicht schlachten kann, oder was?
16: Genau. Weil dann ist einfach die Gefahr gross, dass die Tierlebung verkauft werden. Das heisst, es kommt der Camion von Basel, sammelt die hier ein, bringt die auf Basel ins Schlachthaus. Und das sind natürlich lange Transportwege für die Tiere.
17: Jetzt ist es aber so, dass das neue Fleischzentrum ist im Goms, in Reckingen. Also auch ein bisschen, sag jetzt mal, ab vom Schuss. Also nicht ganz ideale Lage.
16: Es ist ideal, weil ein Schlachthaus muss da stehen, wo Produzenten sind, wo Bauern sind. Also als Beispiel ist auch im Safiental, hinter dem Safiental am Graubünden, hat es ein wunderbares Schlachthaus. Und alle sagen, das ist der ideale Standort, weil da sind Tiere und da sind Landwirte.
17: Ganz neue Schlachthof, den ihr jetzt hier gebaut habt, nehmt uns doch kurz mit. Was ist augenfällig bei so einem ganz modernen Schlachthaus im Vergleich zu einer anderen alten Anlage?
16: Jawohl, also sicher das Tierwohl, das hat die höchste Priorität. Es ist wiederum gegangen, dass die ganze Schlachtanlage möglichst geräuscharm ist, dass die Beleuchtung stimmt. Man hat sogar eine Anlage drin, wo man die Schwinkine kann berieseln mit Wasser, weil man festgestellt, dass das die Tiere extrem beruhigt. Nämlich, dass es möglichst wenig Stress ist für die Tiere.
17: Ein ganz neuer Schlachthof im Goms heisst das so, das ist ein Bekenntnis im Oberwallis zur Fleischwirtschaft und dass ihr überzeugt seid, dass die Fleischproduktion eine Zukunft hat.
16: Jawohl, es ist ein überregionales Projekt. Das Bedürfnis ist da. Im Berggebiet weiss man, jede Infrastruktur, die wegfällt, wird nicht mehr ersetzt und nicht mehr erneuert. Und es geht auch darum, dass die Wertschöpfung im Tal bleibt, dass regionale Produkte können hergestellt werden und auch so ein bisschen eine Zukunft gibt für die Randregionen.
13: Sagt Caroline Wirtner von Genossenschaft vom neuen Fleischzentrum Zreckingen im Goms. Wir kommen zu weiteren Meldungen mit der Aline Langenegger. Und da bleiben wir gerade im Wallis. Im Zusammenhang mit der Brandkatastrophe zu Gromontana wird jetzt eine weitere Person beschuldigt.
18: Es ist eine ehemalige Gemeinderätin von Gromontana, die von 2017 bis 2024 für das Bauwesen ist zuständig war. Sie ist heute befragt worden, wie unsere welschen Kollegen von RTS berichten. Die Walliser Staatsanwaltschaft hat es bestätigt. 17 Personen werden jetzt mittlerweile also beschuldigt im Zusammenhang mit der Brandkatastrophe, alle wegen den gleichen Punkten. Fahrlässige Tötung, fahrlässige Körperverletzung und fahrlässige Brandstiftung. Bei Jessica Moretti, bei Besitzerin von Bar, steht auch noch der Vorwurf von Urkundenfälschung im Raum.
13: Ab jetzt kann man im ganzen Kanton Bern wieder von aussen feuern und grillieren.
18: Der Kanton hebt das Feuerverbot auf, das in den letzten Wochen gegolten hat. Durch den Regen hat sich die Waldbrandgefahr in allen Verwaltungskreisen leicht entspannt. Das meldet die Regierungsstatthalterämter heute. Neu gilt die Gefahrenstufe 3 von 5, ausser am Jura-Südfuss, dort ist nach wie vor Gefahrenstufe 4. Man muss aber weiterhin aufpassen beim Feuern, wenn es luftet, soll man darauf verzichten. Und im und am Wald muss man die eingerichteten Feuerstellen brauchen.
13: In Berner Vorortsgemeinde Könitz geht es vorwärts mit einem grossen Wohnbauprojekt.
18: Heute sind der Aldi und Swisscom auf diesem Areal. In Zukunft soll es Wohnungen geben mit Gewerbe- und Grünflächen. Das grosse Projekt Rappentöri ist rund um einen Bläuacherplatz geplant, zwischen Schloss, Bibliothek und Gemeindeverwaltung. Jetzt hat der Gemeinderat die Überbauungsordnung beschlossen, wie er meldet. Die geht jetzt zum Kantonalen Amt für Gemeinden und Raumordnung. Wenn der Kanton den grünes Licht gibt, kann das Bewilligungsverfahren losgehen.
13: Und auch in Kanton Freiburg.
18: Zwei Kühe im Greierzbezirk sind am Morgen um die 250 Liter Milch in einen Bach gelaufen und haben das Ökosystem belastet. Fische sind bis jetzt keiner gestorben, wie es die Mitteilung der Kantonspolizei heisst. Spezialisten haben das dreckige Wasser dann abgepumpt. Die Milch ist offenbar über eine Regenwasserschacht in den Bach gelaufen. Wie es genau dazu ist gekommen, wird jetzt abgeklärt.
13: Im Kanton Bern stehen rund 120 Jugendliche vor einer ungewissen Zukunft. Das, weil das private Berufsbildungsunternehmen BIGT von Bern finanzielle Schwierigkeiten hat. Es geht vor allem um die Mediamatikerinnen und Informatiker. Im Hintergrund probieren Behörden und Private eine Lösung zu finden. Der Ausgang ist offen. Der Dominik Meyenberg.
19: Einer der betroffenen Jugendlichen ist der Nico, 16, von Murten. Seine Mutter, Dennis Vogel, erzählt, dass ihr Sohn schon früh gewusst hat, dass er Mediamatiker werden will. Eine Lehrstelle hat er aber nicht gefunden.
20: Es hat sich erwiesen, dass es relativ schwierig ist, eine Lehrstelle zu finden, wenn man nicht die Top-Note hat oder eben schon Vorkenntnisse aufweisen kann. Er hat dann im BIGT das 10. Schuljahr, so ein ICT-Schuljahr, besucht. Und dort hat er eigentlich jetzt wie ein Jahr Wissen sich angeeignet, im Hinblick jetzt auch auf die Lehrstelle beim BIGT selber.
19: Auf diesen Sommer hat er dann auch eine Lehrstelle beim BIGT bekommen. Das Modell von BIGT ist so. Das Berufsbildungsunternehmen bildet Mediamatikerinnen und Informatiker aus, funktioniert wie ein Lehrbetrieb und schließt mit den Jugendlichen Lehrverträge ab. Im ersten und zweiten Lehrjahr arbeiten die Jugendlichen im BIGT selber und gehen dazu in die reguläre Berufsschule. Das BIGT ist also wie ein normaler Lehrbetrieb. Im dritten und vierten Lehrjahr gehen sie dann aber in eine sogenannte Partnerfirma arbeiten und schließen dort die Lehre ab. Von den finanziellen Problemen des BIGT hat Nico seine Mutter erst kurz bevor die Lehre angefangen hat erfahren.
20: Wir haben als Eltern ein paar Tage vor Lehrstellenstart ein Schreiben bekommen bei der Post, wo sie uns informiert haben, dass das BIGT in finanziellen Engpässe steckt. Dass der Start der Lehre aber so wie geplant umgesetzt soll werden und dass sie dran sind mit dem Partner und mit der Behörde, also mit dem Kanton, dass sie dort in Kontakt stehen und nach Lösungen suchen.
19: Darauf hat Dennis Vogel sogar mit dem BIGT-Gründer und Geschäftsführer telefoniert.
20: Wir hatten ein Telefongespräch gehabt, nachdem der Schreiben ist, zu uns reingeflattert. Er hat mich ziemlich beruhigt und gesagt, es soll genau gleich jetzt stattfinden, der Lehrstellenstart. Der Nico soll sich freuen auf die Lehre. Sie haben eine Kennenlernwoche gehabt als Start. Er hat mich eigentlich sehr beruhigt und gesagt, es käme alles gut.
19: Die Realität jetzt sieht anders aus. Das BIGT selber will heute kein Interview geben. Man will die Zeit jetzt brauchen, um zu retten, was man noch retten kann. Gegenüber SRF heisst es aber zu den Gründen, dass man noch einen Covid-Kredit am Zurückzahlen sei und das Unternehmen weniger bereit sei, Lehrlinge zu übernehmen und dafür zu zahlen. Und das ist ein wichtiger Punkt vom Geschäftsmodell. Also wenn Unternehmen nicht mehr bereit sind, Lehrlinge im dritten und vierten Lehrjahr zu übernehmen, fehlt das Geld. Im Hintergrund gibt es jetzt eine grosse Rettungsaktion mit dem Ziel, den rund 120 Jugendlichen eine Zukunft zu ermöglichen. Mit am Tisch ist auch der Regierungsrat und Bildungsdirektor vom Kanton Bern, der Reto Müller.
21: Es war so gesehen, dass der Kanton Anfang Juli von der Situation erfahren hat. Und zwar hat die Wirtschaft, Energie und Umweltdirektion eine Anfrage bekommen, ob sie der BIGT AG finanziell unter die Arme greifen könnten. WEU ist nachher sehr schnell zu der Bildungsdirektion gekommen und hat gesagt, das ist ein Geschäftsmodell mit sehr, sehr vielen Lehrstellen. Da ist ein höchstes Risiko, dass die Lehrstellen nicht mehr angeboten werden können. Wie gehen wir vor?
19: Klar ist einfach, der Kanton will mithelfen, Lösungen zu finden. Weil Stand heute sei die Ausgangslage klar, sagt Reto Müller weiter.
21: BIGT AG hat uns informiert, dass sie ihre Türen vor der Herbstferie werden zutun. Das bedeutet, Ende September ist BIGT AG als Schule so zu.
19: Es haben jetzt schon zwei runde Tische gegeben. Mit dem Tisch hockt der Dr. Thomas Riese. Er ist der Präsident von ICT Berufsbildung Bern, einem Ausbildungsverein. Mediamatiker und Informatikerinnen, wie sie das BIGT ausbildet, gehören zu diesen ICT-Berufen. Berufe, die lange sehr gefragt waren, sagt Thomas Riese.
22: Seit ein paar wenigen Jahren stellen wir fest, es stagniert. Und jetzt etwa seit zwei Jahren ist es zum Teil sogar rückläufig in einigen Bereichen. Das ist ganz neu für uns.
19: Die Unternehmen bilden also nicht mehr so viele Lernende aus dieser Branche aus, weil es wirtschaftlich schwierig ist.
22: Die Firmen, die sind unter Druck, die stehen enger auf der Bremse als auf dem Gas, noch Leute einzustellen. Ausbildungen sind immer zeitaufwendig, das braucht Leute, Personal. Und das sind einfach namentlich KMUs im Moment sehr, sehr zurückhaltend, dort zu investieren.
19: Der Thomas Riese gehört jetzt also zu dieser Gruppe von Leuten, die probiert, noch irgendeine Lösung zu finden. Und die Lösung könnte in alle Richtungen gehen. Klar ist aber, dass der Kanton nicht einfach ein privates Unternehmen übernehmen kann, sagt der Regierungsrat und Bildungsdirektor Reto Müller.
21: Ein privates Unternehmen retten kann man nicht, da fehlt jegliche gesetzliche Grundlage. Es ist jetzt so gesehen, dass wir unter anderem 650 Betriebe angesprochen haben, die auch Mediamatikerinnen und Mediamatiker schon ausbilden und dort auch einen höheren Rücklauf hatten, wo von Firmen, die haben gesagt, mal in dieser speziellen Situation helfen wir.
19: Die Liste geht jetzt an die Lernenden und die Eltern, dass sie sich dort melden können. Eine andere Möglichkeit wäre, dass der Kanton in Form eines Darlehens helfen würde, dass die Lernenden im ersten und zweiten Lehrjahr bis zum Übertritt in eine Partnerfirma bleiben könnten. Aber eben, all die möglichen Lösungen sind noch nicht spruchreif. Aber warum sind denn überhaupt noch neue Lehrverträge abgeschlossen worden? Eine Frage, die sich auch die Mutter des 16-jährigen Nico, Dennis Vogel, fragt.
0: Das ist wirklich ein rechter Schock für uns. Es ist auch eine sehr grosse Enttäuschung da, dass Lehrverträge abgeschlossen wurden, im Wissen, dass da wirklich schwierige Verhältnisse sind.
19: Beim BIGT selber heisst es, dass die Lehrverträge zu einem Zeitpunkt unterschrieben wurden, wo die finanziellen Probleme noch nicht bekannt waren. Und was ist mit dem Kanton, der Lehrstellen bewilligt? Der Reto Müller sagt, im Kanton Bern gäbe es 10'000 Lehrbetriebe, die alle Jahre etwa 12'000 Lehrverträge ausstellen.
21: Wir können nicht wirtschaftlich bei jedem Lehrbetrieb noch nachprüfen, nebst dem, dass wir die Lehrbetriebsbewilligung natürlich ausstellen, ob jetzt die wirtschaftlich wirklich fit sind. Das würde unsere Ressourcen und wahrscheinlich auch so ein bisschen den Eingriff in eine Wirtschaftsfreiheit massiv bedrohen. Und insofern können wir das nicht leisten.
19: Wie weiter jetzt also? Die BIGT gibt es noch bis zu den Herbstferien. Die Lernenden wie der Nico sind sich jetzt am Bewerben. Der Thomas Riese von ICT-Berufsbildung sagt auf die Frage, was er den Betroffenen jetzt für einen Rat hat.
22: Ich bin ganz ehrlich. Ich würde wirklich im Moment eher darauf tendieren, dass man eine neue Lösung sucht. Das haben wir auch mit dem Mittelschul-Berufsbildungsamt angeschaut. Wir können effektiv wirklich nicht sagen, es sind aktuell alle Szenarien möglich. Von weiterführen bis total scheitern ist alles zusammen möglich. Wenn ihr jetzt schon Möglichkeiten habt, weiterzuschauen, eine Anschlusslösung, andere Berufe, eine andere Ausbildung, eine weiterführende Schule, müssen wir heute ganz ehrlich sagen, dass wir das eigentlich müssen empfehlen in dieser Form. So leid uns das tut und mir drückt es fast das Herz ab, wenn ich das muss sagen. Aber es ist die ehrliche Antwort im Moment.
19: Der 16-jährige Nico will es probieren, eine neue Mediamatiker-Lehrstelle zu finden. Die Mutter, Dennis Vogel.
0: Sie haben jetzt 2 Stunden Zeit pro Tag vom BIGT aus, sich extern neu zu bewerben. Das ist jetzt im Moment der aktuelle Plan. Und wir Eltern helfen so viel, wie wir können, mit irgendeiner WhatsApp-Status nachrichten und Kontakte, die wir haben. Aber das erweist sich als sehr schwierig.
19: Und die Eltern von den betroffenen Jugendlichen sollen dann am 9. September weitere Informationen bekommen.
18: Der Dominik Meyenberg hat berichtet. Er ist 11 Meter lang, 1,5 Tonnen schwer und er hat über 170 Jahre auf dem Buckel. Der Walfisch vom Naturhistorischen Museum Freiburg. Eines der bekanntesten Ausstellungsstücke, der Star vom Haus sozusagen. Anfang Woche ist er an einen neuen Museumsstandort gezügelt worden. Bei so einem Koloss eine Herkulesaufgabe. Die Leonie Marti.
4: Du willst ein bisschen anziehen. Voilà, so ist es tipptopp.
5: Die Mitarbeitenden vom Naturhistorischen Museum Freiburg gurten der Walfisch an. Er liegt auf einem Sockel mit Rädli dran. Es sind die letzten Vorbereitungen für die grosse Zügelte ins neue Museum. Zügelt wird, weil das heutige Museum nicht mehr zeitgemäss ist. Darum bekommt es nur 600 Meter vom alten Standort weg ein neues Zuhause. Der Wal ist das erste Grossobjekt, das dorthin verfrachtet wird. Es ist ein Seiwal, der drittlängste Wal der Welt. Weil er so gross und so schwer ist, hat es einen Haufen Vorbereitungen gebraucht, sagt der Museumsdirektor Peter Wandeler. 25 Mitarbeitende haben mitgeholfen.
23: Wir mussten als erstes den Saal der Wirbeltiere der Welt schliessen. Dort, wo der Wal vorher ist, drinnen gestanden. Dann hat der Wal ein Gestell bekommen, dass er stabiler steht. Er hat drunter Rädchen bekommen. Wir mussten anlüpfen, Rädchen drunter tun. Dann ist er restauriert worden. Gleichzeitig haben wir im Saal müssen eine Vitrine abbauen, dass wir den Wal von seinen 11 Metern drehen können. Dann die Kiste vorbereiten, die er reinkommt. Und das hat alles in allem ein halbes Jahr Zeit gebraucht.
5: Am Tag vor der Zügelte ist der Direktor darum zuversichtlich, aber auch ein bisschen nervös.
2: Wir haben vor allem Angst, dass er sich irgendwie bewegt, dass er verdreht und dass er irgendwie zu Rissen führen kann.
5: Der Wal hat nämlich schon ein paar Jahre auf dem Buckel. 1852 ist er im französischen Le Havre gestrandet und dort präpariert worden. Als Attraktion ist er dann 30 Jahre lang durch Europa gereist und schlussendlich in Fribourg gelandet, die letzten 129 Jahre im Museum. Und dort ist er der Star.
2: Wenn die Leute von Fribourg Naturhistorischen Museum reden, dann reden sie sehr schnell von La Baleine. Es ist, glaube ich, auch, weil er so gross ist und ein bisschen gefürchtig ist, haben alle in der Beziehung, ob sie mal ein bisschen Angst hatten vor ihm oder ob sie ihm mal zugelassen haben, als er gesungen hat oder als wir das Tonbändchen abgelassen haben. Es haben, glaube ich, fast alle Friburger in Beziehung und das macht es dann auch zu einem speziellen Objekt für uns.
5: Darum ist das Museum bei Walzügelten besonders vorsichtig. Wir spulen einen Tag führen. Der Wal wird mit Hilfe eines Kran durch ein Loch in der Fassade aus dem Museum gelüpft. Er fährt einen Lastwagen zum neuen Gebäude. Knapp 2 Stunden geht das ganze Prozedere. Am Schluss kommt der Wal heil an, ohne Riss und ohne Necki ab. Ganz zur Freude vom Museumsdirektor.
2: Ja, ich bin sehr, sehr, sehr glücklich, weil es hat alles so geflappt, wie wir es vorgestellt haben. Wir sind sogar schneller gewesen, als wir gedacht haben. Und ich habe nichts mitbekommen, was irgendwie nicht funktioniert hat, wie wir es geplant haben. Von dem her ist es ein sehr schöner Morgen gewesen heute.
5: Jetzt kann sich der Wal von diesem Spezialtransporter holen. Und zwar gut geschützt, weil...
2: Wir sind ja hier noch auf dem Bau. Das heisst, der Wal muss geschützt werden, während ringsherum noch neue Fenster reingezogen werden oder die technische Anlage installiert werden. Er kommt also möglichst schnell in eine Kiste rein, in eine Holzkiste, die komplett um ihn herum geht, die auf ihn zugeschnitten ist. Und in diese Kiste rein tun wir einen Apparat rein, der die Luftfeuchtigkeit kontrollieren kann.
5: Erklärt der Peter Wandeler. In dieser Kiste bleibt der Wal jetzt, bis das neue Museum auftut. Das ist voraussichtlich Ende 2028.
3: Leonie Martin. Nach einem eher grauen Tag heute tut es am Wochenende wieder auf. Das Wetter mit dem Simon Eschle von SRF Meteo.
7: Heute Abend sind noch letzte Regenzellen unterwegs. Dann in der Nacht wird es trocken und auf morgen stabilisiert sich das Wetter. Es gibt einen recht sonnigen Tag. Wir haben zuerst aber noch Wolkenreste in den Tälern umeinander. Lokal hat es auch noch Nebelfelder. Dann am Nachmittag sind etwa die Wolkenfelder durch. Die können dann mal ein bisschen dichter sein. Vielleicht geht es so im Seeland auch wenige Tropfen bringen. Grundsätzlich aber eben recht sonnig. Dazu haben wir rund 23 Grad. Das im Emmental und Sensenland. Im Rhonental ist es wärmer mit 26 Grad. Dazu spüren wir draussen noch einen mässigen Südwestwind. Und am Sonntag geht es mit viel Sonnenschein weiter. In der Nacht auf den Montag ist dann wieder Regen möglich.
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2: Guten Abend, ich begrüße Sie zur Tagesschau. Zwei Tage nach der verheerenden Sturzflut in Nepal offenbart sich nach und nach das Ausmaß der Katastrophe. So stieg die Zahl der Toten auf mehr als 570. Etwa 2400 Menschen gelten als vermisst. Experten zufolge hatte ein Abbruch am Gletscher Langtang Nirung eine gewaltige Lawine aus Eis, Schlamm und Geröll ausgelöst. Heute warnten die Behörden vor einer weiteren Flutwelle, und zwar durch zwei Seen, die sich nördlich des Gletschers aufgestaut haben. Dennoch gingen den Tag über die Rettungsarbeiten entlang der betroffenen Flüsse weiter.
3: Auf allen Vieren arbeiten sich die Retter durch den Schlamm im schwer getroffenen Distrikt Rasuwa im Norden Nepals, nahe der Grenze zu Tibet. Ihr Ziel ist ein Tunnel des Wasserkraftprojekts Upa Trishuli. Noch immer sind dort etwa 100 Arbeiter und Anwohner seit der Flut eingeschlossen. Rund 350 Menschen konnten hier gerettet werden, so die nepalesische Armee. Eine vierköpfige deutsche Familie konnte aus dem Katastrophengebiet evakuiert werden. Eine niedrige zweistellige Zahl Deutscher wird nach Angaben des Auswärtigen Amts weiterhin vermisst. Für viele Menschen kommt jede Hilfe zu spät.
4: Die überlebt haben, haben im größten Teil keinen Zugang zu Trinkwasser und zu Lebensmitteln. Das ist natürlich, je länger die Zeit andauert, umso schwieriger.
3: Und die Gefahr ist noch nicht vorbei. Oberhalb des Katastrophengebiets werden zwei aufgestaute Seen in Tibet genau überwacht. Einer läuft bereits über. Bricht eine der Barrieren aus Stein und Geröll, könnte erneut eine Flutwelle durch die Täler rasen. Anwohner in Flussnähe sollen deshalb ihre Häuser verlassen und sich in höher gelegene Gebiete in Sicherheit bringen. Unser Haus ist voller Schlamm. Wir sind jung und haben schon große Schwierigkeiten, uns in Sicherheit zu bringen. Wie schwer muss es erst für ältere Menschen sein? Viele Orte sind weiterhin nur mit Hubschraubern erreichbar. Zerstörte Verkehrswege, schlechtes Wetter und fehlende Landeplätze erschweren die Flüge. In Tibet wurden Rettungsarbeiten kurzzeitig unterbrochen, laufen inzwischen aber wieder.
2: Damit jetzt zu Markus Spieker in Kathmandu. Sie waren heute im Krisengebiet. Was haben Sie dort erlebt?
5: Ja, besonders weit bin ich nicht gekommen, denn die Straßen waren auch für Rettungsfahrzeuge viele Stunden gesperrt. Umso mehr Betrieb herrschte dann am Armee-Helikopter-Landeplatz nebenan, wo die Hubschrauber starteten und landeten, die Vermisste und Gerettete wiedergebracht haben. Und das war dann ganz bewegend zu sehen. Da waren ja Schilder angebracht mit den Namen der Geretteten und Hunderte von Menschen drängelten sich davor, um zu gucken, ob vielleicht auch ihre Angehörigen darunter sind. Unter den Geretteten auch eine vierköpfige deutsche Familie, der ist zum Glück nichts Schlimmes passiert. Die waren einfach durch die Flut abgeschnitten, mussten dann mit dem Helikopter evakuiert werden, werden dann heute oder morgen hier in Kathmandu erwartet. Mittlerweile sind die Straßen wieder frei, aber so richtig weit kommt man ja nicht. Ab einer bestimmten Stelle geht es dann wirklich nur mit dem Helikopter oder zu Fuß und das macht dann die Rettungsarbeiten so wahnsinnig mühsam.
2: Danke, Markus Spieker in Kathmandu. Sie können für die Menschen im Katastrophengebiet spenden, und zwar an das Bündnis Entwicklung hilft und die Aktion Deutschland hilft, Stichwort ARD Flut Nepal, Kontonummer DE 53 200 400 600 200 400 600. Bundesinnenminister Dobrindt in Deutschlands hohem Norden in der Marineschule Flensburg-Mürwik empfing er seine Amtskollegen aus 7 anderen Anrainerstaaten der Ostsee und der irischen EU-Ratspräsidentschaft. Sie wollen eine gemeinsame Taskforce bilden, um auf hybride Bedrohungen zu reagieren. Damit sind vor allem Drohnen gemeint, sowohl in der Luft als auch im Wasser. Aber auch die russische Schattenflotte sowie Cyberangriffe auf kritische Infrastruktur.
6: Die GSG 9, eine Spezialeinheit der Bundespolizei, seilt sich auf ein Schiff der Küstenwache ab. So könnten sie auch einen Tanker der russischen Schattenflotte entern.
7: Wir können auf diese Art und Weise jedes Schiff boarden. Und da spielt es keine Rolle, ob es ein Schiff der Schattenflotte ist oder ein Schiff, das möglicherweise Drogen schmuggelt oder aber auch ein Bedrohungsszenario an Bord einer Fähre. Jedes Schiff.
6: Auf diesem Schiff, das die Ostsee überwacht, ist mittlerweile auch Technik installiert, mit der Drohnen detektiert und abgewehrt werden können. Nötig ist all das, weil, so Innenminister Dobrindt, die Qualität der Bedrohung und die Intensität der Anschlagsszenarien zunehme. Er und seine Kollegen der Ostsee-Anrainerstaaten gehen von einer weiteren Eskalation aus.
0: Wir wollen gegen diese hybriden Anschlagsszenarien gemeinsame Antworten entgegensetzen. Wenn eine Bedrohungslage steigt, dann müssen auch unsere Antworten Schritt halten.
6: Eine hybride Bedrohung gegen einen Mitgliedstaat in der Ostsee ist eine Bedrohung gegen alle Mitgliedstaaten der Europäischen Union. Im Zentrum der Beratungen stand nach dem Vorfall am Flughafen Leipzig-Halle auch die Drohnenabwehr. Vereinbart wurde eine Taskforce, die in ähnlichen Fällen schnell Erkenntnisse austauschen und eine Reaktion koordinieren soll. Eine gemeinsame Antwort, wie sie gegen die russische Schattenflotte vorgehen wollen, haben die Ostseeanrainer heute noch nicht gefunden. Wichtig wäre das, weil diese Tanker offenbar auch zu Sabotage- und Spionagezwecken genutzt werden. Russland droht damit, zum Schutz dieser Tanker auch Kriegsschiffe einzusetzen. Das macht ein abgestimmtes Vorgehen nicht einfacher.
2: Mario Vogt bleibt Ministerpräsident von Thüringen. Die AfD-Fraktion mit Björn Höcke an der Spitze scheiterte im Erfurter Landtag erneut mit einem Misstrauensvotum gegen den CDU-Politiker. Für den Antrag stimmten 33 Abgeordnete, einer mehr als die AfD Sitze hat. 45 Stimmen wären nötig gewesen, um Vogt abzulösen. Der Ministerpräsident steht seit Monaten unter Druck, nachdem ihm die TU Chemnitz wegen Plagiatsvorwürfen den Doktortitel aberkannt hatte. Die geplanten Reformen der Bundesregierung sollen nun zügig durch den Bundestag. Darauf hat sich nicht nur das Kabinett bei seiner Klausur in Neu-Hardenberg festgelegt, sondern jetzt auch die Fraktionsspitzen von CDU, CSU und SPD. Sie hatten sich gestern und heute in Münster zusammengesetzt, um nach dem Ausscheiden von Unionsfraktionschef Spahn ein neues Vertrauensverhältnis zu schaffen. Dabei beschlossen sie eine Liste mit allem, was sie bis Ende des Jahres abarbeiten wollen.
8: Platz nehmen an Tag 2. Und die Frage, haben Sie es geschafft, ein Vertrauensverhältnis so aufzubauen, wie Sie es sich gewünscht haben? Denn es geht Ihnen darum, gemeinsam gute Politik zu machen.
9: Das ist die Zielsetzung, um die es geht. Das werden wir nicht aus den Augen verlieren. Und das konnten wir in einer sehr, sehr guten und angenehmen Atmosphäre in den letzten anderthalb Tagen noch mal bekräftigen.
8: Doch auch wenn die Stimmung zwischen den dreien offenbar gut ist, am Ende ist es nicht nur der Regen, der dunkel über der Klausur hängt. Es ist auch dieses eine Thema, wo sich Union und SPD doch nicht so ganz nah sind, die Rentenreform. Da kommt öffentliche und klare Kritik aus dem nicht weit entfernten Bochum von der Ruhr-SPD an der Abschaffung der abschlagsfreien Rente nach 45 Beitragsjahren und auch an einem Politikstil ohne Respekt im Fokus Kanzler Merz. Was ist da die Reaktion des Fraktionschefs in Münster?
10: Das, was auch in der Ruhrgebiets, in dem Papier steht, das sind Meinungsäußerungen. Am Ende zählt, was am Ende herauskommt.
8: Aber die Widerstände in der SPD, sie sind nicht zu übersehen. Trotzdem, die Fraktionsspitzen wollen jetzt durchstarten mit ihren Reformplänen für Rente, Pflege und Steuern.
11: Diese Fraktionen wollen Antreiber sein, für die Maßnahmen, die zu ergreifen sind, um dieses Land moderner zu machen, besser zu machen, um es voranzubringen. Wir wollen Antreiber sein und nicht Abnicker der Regierung.
8: Ihre Dreierbeziehung demonstrativ gut, zumindest nach dieser Klausur der Fraktionsspitzen.
2: Die Zahl der Arbeitslosen in Deutschland ist in diesem Monat weiter gestiegen und bleibt über der Marke von 3 Millionen. Laut der Bundesagentur für Arbeit waren im August 3.061.000 Menschen ohne Job, ein Plus von 54.000 im Vergleich zum Vormonat und 36.000 mehr als vor einem Jahr. Die Arbeitslosenquote stieg auf 6,5%. Große Trauer in Norwegen. König Harald ist am Morgen im Alter von 89 Jahren gestorben. In den vergangenen Jahren hatte er mehrfach mit gesundheitlichen Problemen zu kämpfen. Abzudanken kam für den König aber nicht in Frage. Bei den Norwegerinnen und Norwegern wurde Harald für seine Volksnähe und Bescheidenheit sehr geschätzt. Nun geht die Krone an seinen Sohn, Hakon den 8.
12: Ein König, der das Segeln liebte. Bis ins hohe Alter nahm Harald der 5. von Norwegen an Regatten teil. Als Monarch mischte er sich immer wieder in gesellschaftliche Debatten ein, warb etwa für eine offene und freie Gesellschaft. Norweger sind Mädchen, die Mädchen lieben, Jungen, die Jungen lieben und Mädchen und Jungen, die einander lieben. Norweger glauben an Gott, an Allah, an alles und nichts. Geboren wurde König Harald am 21. Februar 1937. Nach dem Einmarsch der deutschen Wehrmacht verlässt er mit nur 3 Jahren gemeinsam mit seiner Mutter und seinen Schwestern das Land. 1968 heiratete der Kronprinz gegen alle Widerstände die bürgerliche Sonja Haraldsen. Das Paar bekam 2 Kinder, Märtha Louise und Håkon. Die Thronbesteigung 1991 ist norwegisch schlicht. Mein Großvater hatte das Motto, alles für Norwegen. Wir sind ständig herausgefordert, neu darüber nachzudenken, was in diesem Satz steckt, was er in der Praxis bedeutet. Die Skandale um Kronprinzessin Mette-Marit und ihren Sohn Marius Boy-Hoiby erschütterten das Königshaus, nicht aber das Vertrauen der Norweger in ihren König. Norwegen trauert um Harald den V.
13: Sie nehmen Abschied vom Großvater der Nation. Vor dem Schloss in Oslo trauern die Norweger heute um einen König, der für sie vor allem eines war, einer von ihnen. Er hat sich um die Menschen gekümmert und ihnen auf eine besondere Weise Halt gegeben. Er hat uns Norweger zusammengebracht. Sein Motto lautete, alles für Norwegen. Und das hat er voll erfüllt. Ein Anspruch, an dem sich nun auch Sohn Håkon messen lassen muss. Seit heute früh ist der 53-jährige König von Norwegen, hat als Håkon der VIII. Die Amtsgeschäfte bereits übernommen. Ich kann mir kaum jemanden vorstellen, der qualifizierter, erfahrener oder besser vorbereitet wäre auf diese Aufgabe als König Håkon. Zuletzt vertrat er seinen Vater immer häufiger, hielt den royalen Betrieb trotz familiärer Skandale und Krankheiten aufrecht. Ich glaube, das könnte sich jetzt als seine Stärke erweisen. Er ist jemand, der seine Pflichten über vieles andere stellt. Håkons Tochter Ingrid Alexandra ist seit heute Kronprinzessin. Noch aber steht Harald im Mittelpunkt. Sein Leichnam wurde in die Palastkapelle überführt.
2: Und wir kommen zum Sport. In wenigen Minuten beginnt die 64. Bundesliga-Saison. Zum Auftakt empfängt Rekordmeister Bayern München den VfB Stuttgart. In dieser Spielzeit kehrt mit Aufsteiger Schalke 04 ganz viel Tradition zurück ins Fußball-Oberhaus, während die SV Elversberg als 59. Verein in der Bundesliga-Historie ihren Einstand gibt.
14: Der erste Pokal ist schon da. Supercup-Gewinner FC Bayern will weitermachen, wo er letzte Saison aufgehört hat. Der Meistertitel ist Pflicht, mindestens vergangene Ruhmestaten zählen nicht.
15: In meinem Kopf habe ich 0 Titel. In meinem Kopf muss ich wieder alles zeigen. Und das ist für mich kein Stress, das ist ein Motivationsbronn. Also das bekomme ich viel Energie von.
14: Dabei vertraut Trainer Kompany auf die Energie der 2 teuersten Neuzugänge der Liga. Ismail Sabari und Nathaniel Brown wollen Trophäen sammeln. Heute gegen den VfB Stuttgart geht die nächste Titeljagd los. Beim DFB-Pokalfinale im Mai mussten die Schwaben noch gratulieren. Heute wollen sie die Bayern ärgern.
16: Erstes Spiel, alle schauen drauf. Wahrscheinlich wird es weltweit übertragen. Wunderbare Bühne.
14: Diese Bühne ist überschaubar. Elversberg, der neue Zwerg der Liga. Ein Dorf ohne Bahnhof, aber mit viel Enthusiasmus, versucht sich in der deutschen Belletage. Paderborn und Schalke 04 sind auch dabei. Endlich wieder Bundesliga.
17: Ich weiß, was auf Schalke spielen bedeutet. Das bedeutet Leidenschaft, das bedeutet Emotion, Passion.
14: Die Passion teilen alle 18 Teams. Doch am Ende gewinnen wahrscheinlich wieder die Bayern.
2: Und nun die Wettervorhersage für morgen Samstag, den 29. August.
18: Frische Atlantikluft sorgt in der Nordwesthälfte für wechselhaftes Wetter. Das Hoch im Mittelmeerraum hält in der Südosthälfte dagegen. Heute Nacht ziehen anfangs noch teilweise kräftige Schauer und Gewitter durch. Im Südosten regnet es auch länger. Morgen scheint in der Südosthälfte häufig die Sonne. Nach Norden und Westen hin ist es wechselhafter und windig mit regionalen Schauern und Gewittern. Heute Nacht noch 18 Grad in der Lausitz bis 11 Grad im Schwarzwald. Morgen Höchstwerte von 20 Grad in der Eifel bis 27 Grad im Fläming. Am Sonntag im Süden und Osten häufig Sonnenschein, im Norden und Westen mehr Wolken und Schauer. Ähnlich am Montag, am Dienstag in der Nordhälfte wechselhaft, in der Südhälfte höchstens an den Alpen mal Schauer.
2: In den Tagesthemen um 21.45 Uhr geht es bei Ingo Zamperoni um die Frage, wie China mit dem Unglück im Himalaya umgeht. Außerdem blicken wir vor dem morgigen EU-Referendum nach Island. Ich wünsche Ihnen noch einen angenehmen Abend.

0: wieder Sturzfluten. Aber haben Sie so etwas wie gestern schon einmal gesehen?
1: Die Bilder, die sind tatsächlich erschütternd. Ich kenne diese Gegend, ich war im Mai vor Ort. Ich habe so etwas noch nie gesehen. Das ist größer zerstörender als das, was man normalerweise bei so einer Sturzflut sieht. Es ist aber geologisch, es ist nicht völlig unerwartet und es ist keine Ausnahme auf längere Frist.
0: Sie haben in Ihrem Institut diese Flut analysiert und Sie gehen davon aus, dass sie durch einen Fels- und Gletschersturz ausgelöst wurde. Was ist denn da passiert?
1: Also wir haben eine erste Szenarienrekonstruktion. Es gibt noch keine Wahrnehmung vor Ort und es gibt nur sehr bedingt Erdbeobachtungsbilder. Was man im Moment weiß, und das ist von internationalen Wissenschaftlern zusammengestellt, ist, dass es sich um eine Kombination von Feldsturz und Hanggletscherzusammenbruch handelt. Die große Volumen Sediment und Wasser mobilisiert hat, die sehr schnell durch ein sehr enges Tal bewogen sind. In dieser Bewegung haben die zunehmend mehr Wasser und Sediment rekrutiert. Und das hat dazu geführt, dass sich Zinnen von Meter von Schlamm aufgebildet haben, die dann letztendlich Siedlungen im Tal verschüttet haben.
0: Aber wie kann ein vereister Gletscher innerhalb von wenigen Minuten zu Millionen Kubikmetern Wasser werden, die mit bis zu 150 km/h dann ein Tal hinunterstürzen?
1: Genau, weil dieser Bergsturz sich so schnell bewogen hat. Da steckt eine Riesenmenge Energie drin. Wenn Partikel kollidieren, dann gibt es Reibung, dann gibt es Hitze. Und diese Hitze ist in dieser Bewegung gefangen und erzeugt dann sehr, sehr schnelle Schmelz.
0: Jetzt gibt es die Befürchtung, dass eine weitere Sturzflut dort nachkommen könnte. Wie wahrscheinlich ist das?
1: Also es ist wahrscheinlich, dass sich weitere Ereignisse bilden, aber es ist unwahrscheinlich, dass sie so groß sein werden als das, was sich gestern gezeigt hat. Man muss nicht davon ausgehen, dass es große Risiken weit stromabwärts gibt für größere Bevölkerungsmengen.
0: Kann man so ein katastrophales Ereignis überhaupt verhindern?
1: Nein, kann man nicht. Das ist Regel. Also dieses Gebirge, so wie andere Hochgebirgen, ist hochdynamisch. Da finden solche Ereignisse immer wieder statt. Man kann es überhaupt nicht verhindern. Man kann nur hoffen, dass das ein vernünftiges und robustes Frühwarnungssystem flächendeckend installiert wird.
0: Aber Sie beschäftigen sich ja genau mit solchen Frühwarnsystemen, aber sind solche Ereignisse vorhersehbar? Wie früh könnte man da überhaupt warnen?
1: Also man könnte im Prinzip, wenn man wirklich gut drauf achtet, könnte man schauen, also deformiert da etwas, gibt es da seismische Ereignisse, die im Vorfeld interpretierbar sind als Präkursoren. Aber grundsätzlich müsste man das an so viele Stellen in so ein großes Gebiet machen, dass es unmenschlich ist, um das zu tun. Das kann man nicht erwarten. Man kann im Vorfeld außerordentlich empfindliche risikovoller Orten kann man identifizieren und die lokal observieren, aber flächendeckend in einen Bereich so groß wie das Himalaya-Hochgebirge. Das ist nicht praktikabel.
0: Jetzt sind ja solche Flutkatastrophen in dieser Region, wie gesagt, nicht sehr selten. Wie sehr wird sich das denn durch den Klimawandel noch verstärken in Zukunft?
1: Ja, also Gletscherschmelzen, Permafrosttaut, 0-Grad-Grenze steigt an. Damit wird neue Topografie weniger stabil. Und das führt dazu, dass in aller Wahrscheinlichkeit die Risiken von solchen Ereignissen größer und größer werden, höhere Frequenz, vielleicht in größeren Maßen. Aber wie gesagt, das hat schon seit Ewigkeiten so gelaufen. Das wird in der Zukunft auch so laufen. Also man kann nicht sagen, also ein einzelnes Ereignis ist unbedingt mit Klimawandel verbunden. Im Allgemeinen muss man aber sagen, dass Klimawandel dazu führen wird in aller Wahrscheinlichkeit, dass es mehr solche Ereignisse geben wird.
0: Aber ist dann diese Gegend überhaupt guten Gewissens noch dauerhaft bewohnbar?
1: Also es muss bewohnbar sein.

0: Es gibt Menschen da, die kann man nicht groß umsiedeln. Wohin gehen die? Man könnte aber neu denken. Also wie organisiert man Siedlung? Wo baut man Wegen? Wo führt man Energie, so dass Menschen eine sichere Zukunft haben? Historisch kommen die Menschen von höher aus dem Gelände und die haben sich in rezenten Dezernien um Flüsse herum gesiedelt, nicht weil es einen Fluss gibt, sondern weil es einen Weg gibt. Und wo ein Weg ist, ist Geld, und wo Geld ist, ist Arbeit, und das zieht Menschen an. Also man müsste das groß umdenken, um da eine Bevölkerungssicherheit zu geben.
1: Herr Professor Huvius, vielen Dank für das Gespräch. Alles Gute nach Potsdam.
0: Gerne.

Braungebrannter Hals. Einer von den unzähligen Hits von Nick P. Braungebrannter Hals könnte man eigentlich auch in der Karibik bekommen. Und trotzdem könnte man gewisse Mangelerscheinungen zeigen. Warum das? Das erzähle ich euch jetzt Jöck und Miku im nächsten Stück. Rösti mit Speck.

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1: Ja, hallo miteinander, ich begrüße euch ganz herzlich zu der 90. Sandra Schlagerwelle von Buri. Hey, ich finde es mega schön, bereits die 90. Sendung von der Sandra Schlagerwelle. Es macht mega Spass und ich wollte einfach mal Danke sagen allen Zuhörerinnen und Zuhörern, die immer wieder einschalten und meine Sandra Schlagerwelle hören. Es bedeutet mir mega viel. Auch am ganzen Team vom Radio ein riesen Dankeschön. Und ja, jetzt wollen wir starten, und zwar mit dem Leonard Goldene Berge. Dann kommt Aline Alexandra, Gefühle kann man nicht ändern. Dann kommt der Roy Black mit Anita, schön ist es auf der Welt zu sein. Gefolgt vom André Steyer, nur die Sonne und du. Jetzt wünsche ich viel Vergnügen mit meiner Sendung.

0: da gehört dann auch viel Enthusiasmus dazu und viel Liebe zum Detail dazu. Und Idealismus, du hast ja schon gesagt, als Idealisten, da tut es keiner ums Geld, sondern um den Erhalt des Brauchtums, um den Zusammenhalt in einem Verein. Wo siehst du euch in die nächsten 10 bis 15 Jahre, weil Brauchtum verschwindet ja teilweise oder verwässert mit anderen Geschichten, besteht da die Gefahr beim Kleckelaufen auch?
1: Das glaube ich so nicht und nachdem wir ja eine ziemlich gute Nachwuchsarbeit haben oder Nachwuchsarbeiter haben bei uns im Verein. Wie gesagt, die Youngsters steigen mit 3 Jahren ein und werden dann praktisch von den Gruppen, von den nächsten Gruppen dann übernommen. Ja. Und wir haben auch bei den großen Passen, wie gesagt, von 16 bis 60 laufen die da bunt gemischt. Und weil du mich gefragt hast, wo man in 10 Jahren oder wo ich den Verein in 10 bis 16, 15 Jahren sehe, genau da, wo er hinkriegt. Ja, am 5. Jänner für ein Wohltätigen Zweck Klicker laufen und wenn einmal weniger sind, oft sind einmal weniger und wenn einmal mehrer sind, oft sind einmal mehrer. Ich meine, wir haben heuer am Klicklauf am 5. Jänner 24 haben wir 136 Portionen Essen gezahlt und das sind, wir zahlen ja alle, die was bei uns mitgelaufen sind, die was uns unterstützen, kriegen oft, wenn ich da eine Werbung mache, darf ich in Gäuserhof ein Essen. Und wie gesagt, 136, das musst du mal haben. Ja. Und das gefällt mir recht. Und natürlich sind das viele Tagesmitglieder, die was da gerade am 5. Jänner kommen und laufen. Aber das ist halt auch voll schön, dass die kommen. Und die Schlüsselfunktionen oder das Schlüsselpersonal vom Verein, das umfasst 20 Leute, die was immer da sind und die was halt da dementsprechend Stunden reinbuttern.
0: Der harte Kern sozusagen.
1: Der harte Kern sozusagen, wie du das sagst. Und es ist ja voll schön, weil wir jetzt nicht gerade, wie es woanders ist, zum Selbstzweck laufen, sondern wir haben sich die Statuten stehen und das ist auch, die Gründungsmitglieder von Sulzbub und Leitner Kleckerverein haben das so reinschreiben lassen und wir haben das natürlich brav übernommen. Wir laufen immer für eine Familie in Gäusern oder in Ischl. Bedürftig, eventuell Kinder mit Einschränkungen und so weiter. Momentan ein Trauerfall in der Familie und so weiter, wenn irgendein Teil leider verunglückt ist, oft helfen wir da aus und wir haben es auch im Vorstand drinstehen, dass wir für einen wohltätigen Zweck spenden und das ist das, auf was ich recht stolz bin, weil das ist nicht überall und in dieser Zeit leider auch nicht mehr überall selbstverständlich, sage ich mal, aber für uns ist es. Und wir haben auch heuer schon wieder eine Familie, eine alleinerziehende Mutter mit ihm ein Liam, aber auch mein Kind, wo das Geld wieder hingeht.
0: Und da kommt jeder Euro dorthin, wo er hingehört und bleibt nirgendwo in der Zwischenorganisation hängen. Und das ist auch oft ganz wichtig, weil gerade große Organisationen bleibt viel Geld in der Organisation hängen, was bei euch nicht ist. Bei euch kommt alles dorthin, wo es hingehört. Und darum ist es auch gut, wenn es ist. Ich habe ja beim Glöckchen dann einen Ansammler mit, der hat seinen Klingelbeitel, wenn man sagt, mit und da wird hoffentlich schäbert es nicht gerade so im Sack, sondern raschelt es eh ein bisschen vom Papiergeld. Das war wichtig, oder?
1: Genau so ist es. Und es ist ja wirklich so, wie es du auch sagst, danke für das auch. Jeden Cent oder jeden Euro, den was bei uns in Klingelbeitel von die Kassier reinhaut, der geht zu den Familien. Natürlich haben wir auch Material, das muss man auch fairerweise sagen, Materialerhaltungskosten, wir müssen den Strom zahlen, den Kleckerheim und so weiter, das schon, aber der Rest, also wir gehalten uns ja nichts. Ich sage auch immer wieder zu meinem Vorstand, wir sind kein Sportverein, ja, und wir sind ein Kleckerverein und haben uns auf unsere Fahnen eingeschrieben, das Brauchtum zu erhalten und bedürftige Leute in der Region dementsprechend, und das steht ja wirklich gerade in Gäusern und in Ischl, zu unterstützen.

0: Brauchtum in Salzkammergut wird ja kaum wo so gelebt wie da in der Region. Da wird Brauchtum wirklich gepflegt, da wird Lederhosen gepflegt, da wird der Tanz gepflegt. Ich habe vor einigen Sendungen über den K3-Tanz berichtet. Also das ist wirklich alles Brauchtum, genauso wie es Klecklin. Kommt dir das eher jetzt in unseren Breiten, in unserer Region vermehrt vor, als wie in der Stadt noch? Weil da gibt es Brauchtumspflege relativ wenig.
1: Hey, wusstet ihr,

So, ihr lieben Zuhörerinnen und Zuhörer, das war es, die 90. Sandra Schlagerwelle von Buri. Ja, ich wünsche euch eine gute Zeit bis in 14 Tagen, wenn es dann heisst, die 91. Sandra Schlagerwelle von Buri. Habt euch kühl, es gibt eine warme Woche. Geniessen den Sommer. Die, die Ferien haben, schöne Ferien. Und vor allem, bleibt gesund. Und ja, macht's gut und bis gleich. Eure Sandra von Buri. Tschüss miteinander.

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1: Im Studio Cornelius Dreger. Schönen guten Morgen. Gemeinsame Übungen, neue Technologien und eine neue Taskforce. Die Ostseestaaten wollen beim Thema Drohnenabwehr künftig enger zusammenarbeiten. Das wurde bei einem Treffen der Innenminister in Flensburg vereinbart. Die neue Sicherheitstaskforce soll aber auch auf andere hybride Bedrohungen reagieren, so Bundesinnenminister Dobrindt.
2: Wir reden hier in der Ostsee von gekappten Unterwasserkabeln, von Anschlagsversuchen, von Desinformationskampagnen. Alles dient der Destabilisierung unserer Gesellschaften, der Politik, unserer Demokratien.
1: Das Land Berlin wird nach einem Hackerangriff erpresst, will laut regierendem Bürgermeister Wegner aber nicht auf die Forderung eingehen. Mitte August hatte die Attacke die Berliner Behörden zum Teil lahmgelegt. Es wird immer noch geprüft, welche Daten gestohlen wurden. Die Hacker behaupten laut einem Spiegelbericht an etliche Daten gekommen zu sein und sie drohen damit, sie zu veröffentlichen, sollten sie nicht gut 2 Millionen Euro in Bitcoin bekommen. US-Präsident Trump hat einen Öldeal mit Venezuela verkündet. Die USA erhalten die Mehrheitskontrolle über 65 Milliarden Barrel venezolanisches Erdöl. Die US-Ölreserven würden sich dadurch mehr als verdoppeln. Im Januar hatten die USA Venezuelas damaligen Präsidenten Maduro gefangen genommen. Norwegen nimmt Abschied von König Harald. Tausende Menschen legten Blumen und Karten vor dem Palast in Oslo nieder. Viele umarmten sich und weinten. Am Abend wurde der Sarg durch die Hauptstadt zum Schloss gefahren. Harald soll zunächst in der Schlosskapelle

0: Quelle aufgebahrt werden. Der FC Bayern macht zum Bundesliga-Start genau da weiter, wo er vor der Sommerpause aufgehört hat. Im Eröffnungsspiel gegen den VfB Stuttgart haben die Bayern am Ende deutlich mit 5:1 gewonnen. Das Team von Trainer Vincent Kompany ließ sich auch nicht vom zwischenzeitlichen Ausgleich der Stuttgarter schocken. Bayern-Spieler und Torschütze zum 4:1 Alexander Pavlovic sagte bei Sky:
1: Wir haben von Anfang bis Ende alles gegeben und ist oft gegen Stuttgart so, dass sie mit der zweiten Hälfte ein bisschen einbrechen, nicht mehr so viel Kraft haben und es war heute wieder so und wir machen immer weiter, hören nicht auf und machen unsere Tore.
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3: 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Wolkig und ab und zu nass ist es heute Vormittag. Im Norden und Westen ziehen viele Wolken durch. An der Küste regnet es zeitweise, sonst scheint oft die Sonne und später kommen mehr Wolken dazu, nur vereinzelt ein kurzer Schauer. Dazu werden es 20 bis 27 Grad. Morgen geht's gemischt weiter, meist trocken, maximal bis 29 Grad.

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2: Sterne über dem Paradies oder einer Schlagerparty auf Mallorca, so bei uns. Das sind die Sommerferien in vollem Gange heute Nachmittag. Bei uns wird die Hitzewelle zur Hitwelle und ich freue mich, haben Sie eingeschaltet. Wieder mit dabei der König von Mallorca persönlich, der Jürgen Drews, wo sein Album dann auch noch ganz selbstbewusst 80 Jahre König von Mallorca getauft hat. Und damit landet er zurück auf Platz 20 und auf dem 19. wieder mit dabei. Die Maite Kelly, es geht doch, stellt sie fest, auf ihrem Album 24-7.

Wenn das Leben sie mal aus der Bahn wirft, ja, dann fängt sie sich wieder auf. Zum alten Kelly. Und an was denken die Grubenthaler echt bei Mallorca? Natürlich an Schlagerparty. Da sind sie bestens aufgehoben. Also nicht mit Bierlaune, sondern mit Schlagerstimmung. So setzen sie sich auch durch da bei uns und landen mit Schlagerparty auf Mallorca neu auf Platz 18.

Lügen haben kurze Beine, heisst es auch. Und bei Ihnen gehen sie dafür direkt ins Ohr bei den Grubertaler. Und Portofino ist aktuell wieder sehr angesagt als Urlaubsdestination. Und davon profitieren natürlich auch die Calimeros mit ihrem entsprechenden Album Portofino. Damit sind sie auch mit dabei bei uns. Und zwar minus eins auf 17.

Calimeros haben sich die schönste Sternennacht gesichert auf Portofino. Also romantischer geht's kaum mehr. Und auf dem 16. wieder mit dabei das Best-of-Album Gold von Highway. Heimatliebe gibt alles mit ihrem Ländler-Tornado, geht aber 9 Plätze zurück damit aufs 15. Minus 5 zurück aufs 14. geht der Gölä mit Urchig. Und auf dem 13. wieder mit dabei das Album Freude am Leben von Highway. Und die Freude, die ist hörbar gross.

0: Zum Wohl aufs Leben. Heiwe, geniessend euren Erfolg. Und Stubbete Gang ist mit Hudi Gägeler wieder mit dabei auf dem 12. Und plus 2 aufs 11. geht's für die Genderbübel mit Freundschaft.
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0: Krise-Saison war heuer laut Bauernzeitung ganz speziell gewesen. Also wegen der Hitzewelle. Da sind sehr viele Sorten fast gleichzeitig gereift und entsprechend kurz war die Saison dann gewesen. Dafür mit äußerst schmackhaften Früchten und die gefürchteten Krise-Flüge, denen war es auch ein bisschen zu heiss gewesen. Ja, es hat eben alles seine Vor- und Nachteile. Auch unter dem Krise-Baum, da kannst du den Schatten geniessen, aber holst du dafür vielleicht der einen oder anderen blauen Fleck. Und da sind Stubbis mit ihren Erlebnissen jetzt unter dem Krise-Baum. Das Album dazu, «Tunnen mit der Gang», es ist plus 1, unsere Nummer 10.

Sogar Katz und Gückel machen sich's da bei der Hitze gerne gemütlich unter dem Krisebaum. Und der, der da jetzt am Wind hinterher rennt, das ist der Schlagertitan, der Howard Carpendale. Und das dann auch noch ohne Limit, zeitlos. Und mit zeitlos ist er dann auch gerade wieder aufs Neune zurückgeschnellt, da bei uns.

Ein Evergreen aus alten Zeiten. Die Tonlage hat sich ein bisschen nach unten verändert, aber die Stimme ist nach wie vor charismatisch. Und genau das ist es, was ihn ausmacht, der Howard Carpendale. Das gewisse Etwas, das haben auch Highway entdeckt für sich. Sie punkten, wie es der Name schon sagt, mit Heimatgefühl. Und das machen sie auch bei «Von den Bergen her», wo dann auch noch gerade einen mächtigen Sprung aufgemacht hat, vom 19. aufs 9.

So, was ich im Kopf habe, ist noch jedes von den Alben von Highway bei uns auf Platz 1 gelandet. Und beim nächsten wird es genauso der Fall sein. Tournee von Freundschaft. So heisst das neue Album dann. Steht auch schon fest. Und, ja, so manches von diesen Konzerten ist bereits schon ausverkauft. Bei Highway geht's eben rasant. Da muss man pressieren. Aber auch bei den Rauschbüblen. Ihren Auftritt im Hallerstadion am 20. November 2027 in Zürich ist jetzt schon mal offiziell ausverkauft. Und ich meine damit wirklich 2027. Nicht der November, nein, sondern im November nächstes Jahr. Unglaublich, ja. Sie haben eine riesen Wandlung durchgemacht, die Rauschbüblen. Tönen jetzt auch schon ein bisschen anders als noch zu Anfangszeiten. Auch anders als da auf Zusammenstehen, wo aber nach wie vor gefragt ist, wie letzte Woche und diese Woche auf Platz

Genau so, mit Ausrufezeichen. So tönt's da bei den Rauschbüblen und genau so, selbstbewusst, kommt als Schweizer Örgli-Quartett Genderbübel als nächstes daher mit einem «Geht schon». Für ihre Dankbarkeit, das Album dazu, geht's diese Woche plus zwei auf «Sexy».

Pfeifeli, ruhig einmal Grazi lassen. Die Genderbüben wissen, wie man das Leben geniesst. Und auch der Traufer hat es voll im Griff. Diese Woche einmal fast für sein Heuboden geht es ein bisschen retour. -3 aufs 5.

wo drauf drin steckt, darf gerne auch dazu mitgeschunkelt werden. Darf man bei den Amigos auch, wobei einem bei ihnen, glaube ich, sehr zum Mitklatschen zu Mut ist, Amix. Auch wenn es um eine von den angeblich schönsten Herrscherinnen, die es je gegeben hat, geht. So schön, dass sich sogar der römische Kaiser Julius Caesar damals in sie verliebt hat, in die Kleopatra. Und ihr habt die Amigos da jetzt ihr aktuelles Album gewidmet. Das ist -3 auf Platz 4 gelandet.

0: Bei so viel Schönheit wird es all den Amigos ganz schwindlig. Hat Cleopatra und auch die Freundin von der Stubbete Gang ist schön. Und zwar auf dem Album Stubbete Gang, diese Woche zu finden, plus zwei auf dem 3.
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Hauptsache, meine Freundin, die ist schön. Und das ist sie definitiv da bei den Stubbis. Und wenn ich mir so anschaue, welche Position Singles von der ABBA während ihrer Karriere einmal so angelegt haben, zwischen 1974 und 1982, das war ja so ihren Karrierehöhepunkt gewesen. Und da hat es nur gerade einen kleinen Ausreißer gegeben mit Happy New Year. Sonst sind alle ihre Singles bei uns in der Schweiz Minimum in Top 10 gelandet. Und darum ist es auch kein Wunder, dass ihr Album ABBA Gold einen riesen Erfolg hat. Und nach wie vor hat. Bis heute. Und sie sind auch heute wieder mit dabei. Plus 1 auf dem 2. ABBA. Mit ABBA Gold.

0: Knowing me, knowing you, mit der ABBA. Und so wie ich es herausgefunden habe, ist das 1977 das erste Mal in der Hitparade auftaucht. Und es war das erste Mal, dass sich ABBA mit Training befasst hat, also um ein ernsteres Thema. Heute wird der Song von den Kritikerinnen und Kritikern als einer von ihren besten Hits genannt und ist darum auch berechtigterweise ein Bestandteil für ein Best-of-Album Gold.
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0: Platz 10, Tunnel mit der Gang, Verstuben der Gang. Platz 9, Zeitlos von Howard Carpendale.

Platz 7, zusammenstehen mit der Rauschbübel. Platz 6, Dankbarkeit mit dem Schweizer Örgeli-Quartett Genderbübel.

Und auf Platz 1, ja, da machen wir Ferien. Ja, wenn es ums Ferienmachen geht, um Strand und Sonne, dann haben sich ja eigentlich die Calimeros für sich reserviert, das Thema, oder? Aber bei den Schlagerpiloten passt es auch ganz gut. Da wird der Sommer unendlich. Und zwei Tickets haben sie sich auch schon für ihre Traumdestination reserviert. Destination Laguna Blue samt Sternen über dem Paradies.

0: So rein von der Outfit her könnten sie sich glatt zu Captain Cook und seinen singenden Saxophon dazugesellen. Auch die treten einmal in einer schicken Uniform auf, allerdings sehr so als Kapitän auf einem Kreuzfahrtschiff, während den Schlagerpiloten in die Luft gehen. Und bei uns ganz neu, direkt auf Platz 1, mit Laguna Blue, Sterne über dem Paradies. Von Mallorca über Ägypten.
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1: Guten Abend, liebe Zuhörerinnen und Zuhörer. Wir haben Donnerstag, den 30. Juli 2026 und ziemlich heiß für uns immer noch. Wir haben wieder eine Hitzewelle. Ich hoffe, ihr hättet euch genug abkühlen können. Und jetzt geht es hier mit dem 199. Aargauer Schlagermünchi von und mit dem Remo Müller auch noch eine musikalische Abkühlung, hoffentlich. Ich begrüße euch ganz herzlich zu der heutigen Ausgabe. Ja, die heutige Ausgabe ist sehr vielseitig. Wir haben noch mit dabei die Alperaudis, Adrian Falk, Coolies Family Band, Duo Goldstars und noch ganz, ganz, ganz, ganz, ganz viele mehr. Ja, aber anfangen tun wir mit einer Neuvorstellung, einem wunderschönen neuen Titel von den Amigos. Von denen ist letzten Freitag das neue Album rausgekommen, das hier Cleopatra heisst. Es ist ein wunderbares Album geworden, oder eine wunderbare CD mit ganz tollen Songs drauf. Und daraus heraus lassen wir uns den Titel «Hier im Himmel». Und jetzt wünsche ich euch ganz viel Vergnügen beim heutigen Schlagermünchi. Da sind die Amigos.

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Musik aus Österreich ist da gerade noch verklungen, und zwar Sigrid und Marina mit ihrem Titel La Paloma Blu. Ja, liebe Zuhörerinnen und Zuhörer, einen Titel habe ich euch noch parat zum Abschluss von der heutigen Sendung und weise auf nächste Woche hin. Nächste Woche gibt es ein kleines Spezialmünchen, weil es ist die 200. Sendung. Es gibt viele gute, tolle Musik auf die Ohren. Wie, wenn, wo, verrate ich nicht zu viel, lasst euch überraschen. Es gibt einfach ganz gute, tolle Musik. Und jetzt verabschiede ich mich aber für heute und danke euch fürs Dreilassen und hoffe, dass ihr in nächster Woche auch dabei seid bei der 200. Sendung vom Aargauer Schlagermünchi, wo es ein bisschen speziell wird daherkommen oder sein. Jetzt lassen wir uns zum Abschluss noch den Tony Christian, einen englischen Titel, mit seinem wunderschönen Titel Arrivederci. Und das sage ich jetzt auch. Sage Arrivederci, gute Nacht, tolle Woche noch nicht Däubi und Stress. Und bis zum nächsten Donnerstag, wenn es heisst 200 Aargauer Schlagermünchi. Es verabschiedet sich bei euch der Remo Müller.

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1: Im Studio Cornelius Dreger. Schönen guten Morgen. Gemeinsame Übungen, neue Technologien und eine neue Taskforce. Die Ostseestaaten wollen beim Thema Drohnenabwehr künftig enger zusammenarbeiten. Das wurde bei einem Treffen der Innenminister in Flensburg vereinbart. Die neue Sicherheitstaskforce soll aber auch auf andere hybride Bedrohungen reagieren, so Bundesinnenminister Dobrindt.
2: Wir reden hier in der Ostsee von gekappten Unterwasserkabeln, von Anschlagsversuchen, von Desinformationskampagnen. Alles dient der Destabilisierung unserer Gesellschaften, der Politik, unserer Demokratien.
1: Das Land Berlin wird nach einem Hackerangriff erpresst, will laut regierendem Bürgermeister Wegner aber nicht auf die Forderung eingehen. Mitte August hatte die Attacke die Berliner Behörden zum Teil lahmgelegt. Es wird immer noch geprüft, welche Daten gestohlen wurden. Die Hacker behaupten laut einem Spiegelbericht, an etliche Daten gekommen zu sein und sie drohen damit, sie zu veröffentlichen, sollten sie nicht gut 2 Millionen Euro in Bitcoin bekommen. US-Präsident Trump hat einen Öldeal mit Venezuela verkündet. Die USA erhalten die Mehrheitskontrolle über 65 Milliarden Barrel venezolanisches Erdöl. Die US-Ölreserven würden sich dadurch mehr als verdoppeln. Im Januar hatten die USA Venezuelas damaligen Präsidenten Maduro gefangen genommen. Norwegen nimmt Abschied von König Harald. Tausende Menschen legten Blumen und Karten vor dem Palast in Oslo nieder. Viele umarmten sich und weinten. Am Abend wurde der Sarg durch die Hauptstadt zum Schloss gefahren. Harald soll zunächst in der Schlosskapelle aufgebahrt werden. Der FC Bayern macht zum Bundesliga-Start genau da weiter, wo er vor der Sommerpause aufgehört hat. Im Eröffnungsspiel gegen den VfB Stuttgart haben die Bayern am Ende deutlich mit 5:1 gewonnen. Das Team von Trainer Vincent Kompany ließ sich auch nicht vom zwischenzeitlichen Ausgleich der Stuttgarter schocken. Bayern-Spieler und Torschütze zum 4:1 Alexander Pavlovic sagte bei Sky:
3: Wir haben von Anfang bis Ende alles gegeben und ist oft gegen Stuttgart so, dass sie mit der zweiten Hälfte ein bisschen einbrechen, nicht mehr so viel Kraft haben und es war heute wieder so und wir machen immer weiter, hören nicht auf und machen unsere Tore.
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4: 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Wolkig und ab und zu nass ist es heute Vormittag. Im Norden und Westen ziehen viele Wolken durch. An der Küste regnet es zeitweise. Sonst scheint oft die Sonne und später kommen mehr Wolken dazu. Nur vereinzelt ein kurzer Schauer. Dazu werden es 20 bis 27 Grad. Morgen geht's gemischt weiter, meist trocken, maximal bis 29 Grad.

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2: Ja, der Sommer geht so langsam zu Ende und der Herbst klopft an. Ich aber tue einfach so, als wäre ich nicht zu Hause. Dafür bin ich heute wieder hier bei eurem Lieblingsradio und begrüße euch sehr herzlich zur 149. Ausgabe von Bogarts Schlagershow. Schön, dass ihr wieder eingeschaltet habt.

So kurz vor dem meteorologischen Herbstanfang am kommenden Dienstag lassen wir heute den diesjährigen Sommer noch einmal ein wenig Revue passieren und erinnern uns an die vielen wirklich sonnigen Tage und die langen Abende. Ja, es war in diesem Jahr wirklich ein heißer Sommer. Das findet auch Melia im Eröffnungssong dieser heutigen Sendung.

Meine Kölner Kollegin Bianca beschäftigt sich in ihrem brandneuen Song Je sais pas, auf Deutsch Ich weiß nicht, mit einer Phase der Liebe, für die es praktischerweise noch keine Gebrauchsanweisung gibt. Zwei Menschen kommen sich näher, das Herz klopft schneller, die berühmten Schmetterlinge melden sich zum Dienst. Doch ob aus dem ersten Kribbeln tatsächlich eine gemeinsame Zukunft wird, weiß noch niemand. Der Song erzählt damit nicht von einer längst gefestigten Beziehung und auch nicht vom Drama nach deren Ende. Bianca bleibt genau in jener Zwischenphase, in der sich vieles richtig anfühlt, aber noch nichts sicher ist. Hoffnung und Zweifel liegen dicht beieinander. Man freut sich auf den nächsten Blick, die nächste Begegnung, vielleicht auf den nächsten Schritt, während im Hinterkopf weiterhin die Frage läuft, ob das Gegenüber denselben Gedanken hat. Je sais pas. Hier ist Bianca.

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1: Mit einem Partyschlager voller Herz, Gefühl und Lebensfreude startet Ilka Kruse in den Spätsommer und bringt damit frischen Wind auf die Tanzflächen und hier ins Radio. Kein Idiot heißt der neue Song der Sängerin aus Ostfriesland und dieser handelt von dem besonderen Menschen, den man von ganzem Herzen liebt, auch wenn er einen manchmal in den Wahnsinn treibt. Zwischen Leidenschaft, kleinen Reibereien und den alltäglichen Herausforderungen einer Beziehung steht am Ende eine Erkenntnis fest. Wahre Liebe bedeutet, zusammenzuhalten und füreinander da zu sein. Mit ihrer natürlichen Ausstrahlung, gefühlvollen Stimme und lebensnahen Texten erobert Ilka Kruse die Herzen des deutschen Popschlagers. Schon als Kind wusste sie, Musik ist ihre Sprache. Heute steht sie als Sängerin mit Herz auf der Bühne und begeistert mit ihren Songs, die das Leben schreiben, geprägt von Liebe, Familie und echter Erfahrung. Ilka Kruse ist also keine Schlagersängerin von der Stange, sie ist echt. Und genau das macht ihre Musik so besonders. Kein Idiot, hier ist Ilka Kruse.

Es wurde wieder Geburtstag gefeiert in der Schlagerwelt und in dieser Woche durften wieder liebe Kolleginnen und Kollegen die Kerzen auf ihren Geburtstagstorten auspusten. So feierten Vicky Leandros, Vincent Groß und Achim Petri in dieser Woche ihren Ehrentag und diese Künstler hören wir jetzt gleich mit je einem Song. Den Anfang macht Vicky Leandros mit Du, dann folgt Vincent Groß mit Happy Wife, Happy Life und die erste Geburtstagsrunde beschließt dann Achim Petri mit seinem Song Noch eine Nacht.

Weitere liebe Geburtstagsgrüße und Wünsche gehen jetzt an meinen lieben Kollegen Hans-Jürgen Bayer, welchen wir gleich mit seinem wohl bekanntesten Lied Tag für Tag hören werden. Und Geburtstagskind Franziska Fink tanzt danach durch die Nacht. So heißt zumindest ihr gleichnamiger Song. Ja, und liebe Grüße gehen auch ins Land Brandenburg zu Beppo Küster, welchen wir mit seinem Hit Absolute Stille hören werden, in Teil 2 der Geburtstagskinder dieser Woche.

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Seinen bzw. ihren Geburtstag feierte in dieser Woche auch Georg Preusse, den wir vor allem durch seine Travestiefigur Mary kennen und welche wir gleich mit seinem, ihrem Song »Noch singe ich« hören werden. Und dann geht ein herzlicher Geburtstagsgruß auch an den Komponisten, Texter und Musikproduzenten Burkhard Lasch. Burkhard schrieb rund 800 Liedtexte, von denen viele auch nach Jahrzehnten weithin bekannt sind. So etwa »Alt wie ein Baum« für die Pudis oder aber, und diesen Song hören wir dann auch gleich, »Die Jugendliebe« für Ute Freudenberg. Doch zuvor gehen natürlich auch herzliche Glückwünsche an euch alle, die ihr in dieser Woche ebenfalls euren Geburtstag gefeiert habt. Viel Gesundheit, viel Glück und ganz viel Liebe für euer neues Lebensjahr.

veröffentlichte einen Song, den meine Kollegin Sandra Maas in dieser Woche neu veröffentlicht und in ein modernes Soundgewand gepackt hat. Komm doch noch rein auf einen Kaffee. Und auch von Relax gibt es einen brandneuen Song, oder besser gesagt, ein bayerischer Love-Song. Gleich im Anschluss an Sandra Maas.

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1: Der Sommer ist, wie heute schon erwähnt, so langsam vorbei. Die Urlaubstage für viele von uns leider auch. Aber meine Görlitzer Musikredaktion hat sich für den Schlagerdreier dieser Woche wieder etwas Tolles überlegt. Unter dem Motto »Sieh, das Gute liegt so nah« haben sie sich gedacht, mal eine musikalische Städtetour durch Deutschland zu machen. Und dazu kommen hier die Vorschläge der beiden. Von Christian: Helga Hahnemann, Berlin, meine Liebe. Von Thorsten: Reinhard May, ich würde gern mal in Dresden singen. Und von den beiden eine musikalische Erinnerung an Gunter Gabriel und Manfred Krug. Im Jahr 1986 wurde ihr wunderbares Duett Hallo Dortmund veröffentlicht. Musik und Text sind von Gunter Gabriel. Begeben wir uns also heute auf eine musikalische Städtereise nach Berlin, Dresden und nach Dortmund.

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Maria Bonelli zeichnet sich nicht nur durch eine große Vielfalt an zeitgenössischen Genres aus, sondern greift auch aktuelle Entwicklungen auf und lässt dabei Raum für ihre eigene Kunst. Da ihr Herz für zwei Nationen schlägt, Deutschland und Italien, die unterschiedliche Kulturen sowie Denk- und Fühlweise haben, nimmt sie dies zum Anlass, genau das in einer kreativen Konstellation zu verkörpern. Zwei Versionen, eine Geschichte, zwei Kulturen und zwei völlig unterschiedliche Charaktere. So gibt es eine italienische und eine deutsche Version des Titels Skandal, in dessen Mittelpunkt eine verbotene Anziehung steht, bei der Verlangen und Moral aufeinandertreffen. Und glücklich sein, weil es eine Entscheidung ist, heißt es dann in dem neuen Song Mit dir würd ich gern von Cora. Und wenn man sich dazu entschieden hat, möchte man natürlich oft die Zeit anhalten oder am liebsten sogar zurückdrehen und die schönen Momente endlos genießen. Ein echter gute Laune Song mit Summerfeeling.

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1: Liane Hegemann packte auf ihr neues Album Glücksritter herzvoller Musik gleich 20 Tracks und lässt zwischen Deutschpop, Poprock und Schlager deutlich mehr passieren als ein schnelles Durchreichen bekannter Genrezutaten. Schon der Titelsong Glücksritter gibt eine Richtung vor, die sich anschließend keineswegs stur durch die komplette Tracklist zieht. Dabei ist auch interessant, wie breit die Titel angelegt sind. Beziehungsthemen tauchen mehrfach auf, daneben stehen Begriffe wie Karma, Positivität, Glück und Gewinnen. Ein wirklich tolles Album von Liane Hegemann, aus dem ich euch heute hier im Powerplay der Woche zwei Songs vorstellen darf. Und ich beginne mit dem eben erwähnten Titelsong Glücksritter. Hier ist Liane Hegemann.

Das Thema noch auf einen Kaffee mit reinkommen gab es tatsächlich mehrmals im deutschen Schlager. 1990 nahm sich auch die unvergessene Hanne Haller diesem an und veröffentlichte

Und wir setzen unsere kleine musikalische Städtereise gleich noch fort. Diesmal geht es allerdings etwas weiter weg, aber immerhin in zwei tolle Nachbarländer. Da geht es für meine liebe Kollegin Julia Lindholm mit einem Taxi nach Paris. Und vom Gardasee, dem Lago di Garda, singt dann im Anschluss Capanna in dessen gleichnamigen Song. Ein bisschen Sommerfeeling bzw. Songs gegen das wieder aufkommende Fernweh.

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1: Der Titel Lebenszeit der bekannten ostdeutschen Rockband Pudis handelt von tiefer Freundschaft, Zusammenhalt und dem gemeinsamen Altern zweier Menschen. Der Text beschreibt Weggefährten, die Höhen und Tiefen, die Arbeit und das Älterwerden unzertrennlich Seite an Seite meistern. Und das ein Leben lang. Die Pudis veröffentlichten diesen Song erstmals im Sommer 1976 auf ihrem legendären Amiga-Album Sturmvogel. Komponiert wurde Lebenszeit von den Pudis selbst. Den Text schrieb Wolfgang Tilgner.

auch ein zeitloser Titel, im Original gesungen von Connie Francis, neu interpretiert von David Langer. Alle jungen Leute, war das soeben. Brandneue Musik gibt es seit heute auch von meinem lieben Hamburger Kollegen Arno Verano. In seinem Song »Die schönsten Farben« geht es um zwei Jungs, welche Hand in Hand auf einer Bank sitzen. Sie lieben sich, was eigentlich etwas Selbstverständliches ist, und doch ist es heute noch nicht überall selbstverständlich, diese Liebe offen zu zeigen. Und er fragt sich, sind nicht die schönsten Farben die Regenbogenfarben? Diese zentrale Zeile wird zum Sinnbild des Songs. Der Regenbogen steht für Vielfalt und für eine Welt, in der Unterschiede keine Grenzen schaffen, sondern Menschen verbinden. Eine Welt, in der zwei Männer Hand in Hand genauso selbstverständlich sein dürfen wie jedes andere Paar. Und auch von Wind gibt es einen neuen Song, der von Tanzen, Träumen handelt. Dann gleich im Anschluss an die schönsten Farben von Arno Verano.

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1: Mit ihrem neuen Album Glücksritter – Herzvoller Mut zeigt Lyane Hegemann eine moderne und facettenreiche Mischung aus Deutschpop, Poprock und eingängigen Popschlagerelementen. Statt sich musikalisch in klassische Genregrenzen einordnen zu lassen, verbindet das Album starke Gitarren, moderne Popproduktionen, emotionale Texte und kraftvolle Hooks zu einem eigenständigen Sound. Lyane selbst sagt über ihr neues Album: Viele der Melodien und Texte stammen von mir selbst, aber auch die Songs, die von anderen Komponisten und Textern geschrieben wurden, passen so unglaublich gut zu mir, dass man manchmal fast das Gefühl bekommt, sie hätten in meine Seele geschaut. Und genau diese Mischung macht das Album für mich so besonders, so Lyane Hegemann. Hören wir von ihr also einen weiteren Song aus dem Album Glücksritter. Und dieser heißt Herzpirat.

Vanessa Mai ist im Amore-Modus. Auf ihrer neuen Single Ich Fall in Love singt sie über den Moment, in dem aus Anziehung plötzlich mehr wird, Herzklopfen inklusive. Musikalisch verpackt sie das Ganze in sommerlich leichtem Schlagerpop, der bewusst auf gute Laune setzt. Und in ihrem Musikvideo zum Song treibt sie das Ganze noch auf die Spitze, denn dort sorgt sie mit Pfeil und Bogen für ganz viel Amore. Ja, und voller Amore sind auch Neonlicht, hatte ich euch doch in einer der letzten Sendungen vom Heiratsantrag in der Giovanni Zarella Show erzählt. Mit Komm, wir lassen los melden sich die beiden pünktlich zum Spätsommer mit einem energiegeladenen Popschlager zurück, der sofort zündet. Oh.

Ich hatte euch ja bereits angekündigt, dass wir in der heutigen Sendung den Sommer nochmals hochleben und auch feiern wollen. Und dies tun wir jetzt zum Ende dieser Sendung auch. Präsentiert uns doch jetzt Aurel seinen Song »Wir feiern heute den Sommer«. Ja, und rückblickend stellt dann auch Gigi Anderson fest, der Sommer ist vorbei.

Na, vielleicht haben wir auch im nun bald beginnenden September noch ein paar sonnige, sommerliche Tage. Dass es am Abend jetzt wieder zeitig dunkel wird, kann ich leider nicht ändern. Aber ich kann euch zumindest versprechen, dass wir uns zur ersten Sendung in diesem September in der kommenden Woche hier bei eurem Lieblingsradio wiederhören werden. Und dies dann zum 150. Mal. Für heute sage ich Tschüss und vielen lieben Dank fürs Einschalten und Zuhören. Wünsche euch ein schönes letztes Sommerwochenende in diesem Jahr und kommt dann gut in die erste Septemberwoche. Bleibt oder werdet gesund, lasst euch nicht ärgern, passt bitte wie immer gut auf

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1: Im Studio Cornelius Dreger. Schönen guten Morgen. Gemeinsame Übungen, neue Technologien und eine neue Taskforce. Die Ostseestaaten wollen beim Thema Drohnenabwehr künftig enger zusammenarbeiten. Das wurde bei einem Treffen der Innenminister in Flensburg vereinbart. Die neue Sicherheitstaskforce soll aber auch auf andere hybride Bedrohungen reagieren, so Bundesinnenminister Dobrindt.
2: Wir reden hier in der Ostsee von gekappten Unterwasserkabeln, von Anschlagsversuchen, von Desinformationskampagnen. Alles dient der Destabilisierung unserer Gesellschaften, der Politik, unserer Demokratien.
1: Das Land Berlin wird nach einem Hackerangriff erpresst, will laut regierendem Bürgermeister Wegner aber nicht auf die Forderung eingehen. Mitte August hatte die Attacke die Berliner Behörden zum Teil lahmgelegt. Es wird immer noch geprüft, welche Daten gestohlen wurden. Die Hacker behaupten laut einem Spiegelbericht an etliche Daten gekommen zu sein und sie drohen damit, sie zu veröffentlichen, sollten sie nicht gut 2 Millionen Euro in Bitcoin bekommen. US-Präsident Trump hat einen Öldeal mit Venezuela verkündet. Die USA erhalten die Mehrheitskontrolle über 65 Milliarden Barrel venezolanisches Erdöl. Die US-Ölreserven würden sich dadurch mehr als verdoppeln. Im Januar hatten die USA Venezuelas damaligen Präsidenten Maduro gefangen genommen. Norwegen nimmt Abschied von König Harald. Tausende Menschen legten Blumen und Karten vor dem Palast in Oslo nieder. Viele umarmten sich und weinten. Am Abend wurde der Sarg durch die Hauptstadt zum Schloss gefahren. Harald soll zunächst in der Schlosskapelle aufgebahrt werden. Der FC Bayern macht zum Bundesliga-Start genau da weiter, wo er vor der Sommerpause aufgehört hat. Im Eröffnungsspiel gegen den VfB Stuttgart haben die Bayern am Ende deutlich mit 5:1 gewonnen. Das Team von Trainer Vincent Kompany ließ sich auch nicht vom zwischenzeitlichen Ausgleich der Stuttgarter schocken. Bayern-Spieler und Torschütze zum 4:1 Alexander Pavlovic sagte bei Sky:
3: Wir haben von Anfang bis Ende alles gegeben und ist oft gegen Stuttgart so, dass sie mit der zweiten Hälfte ein bisschen einbrechen, nicht mehr so viel Kraft haben und es war heute wieder so und wir machen immer weiter, hören nicht auf und machen unsere Tore.
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4: mit KI-Support. Wolkig und ab und zu nass ist es heute Vormittag. Im Norden und Westen ziehen viele Wolken durch. An der Küste regnet es zeitweise, sonst scheint oft die Sonne und später kommen mehr Wolken dazu, nur vereinzelt ein kurzer Schauer. Dazu werden es 20 bis 27 Grad. Morgen geht's gemischt weiter, meist trocken, maximal bis 29 Grad.

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Sommer in meinem Herzen und Sommer euch hier bei Easy Melody. Herzlich willkommen zu der nächsten weiteren Ausgabe von der Schlager- und Volksmusik-Sendung. Am Mikrofon natürlich wie immer Vanessa Grant und geht's eben auch so wie mir. Im Hintergrund habe ich den Ventilator ein bisschen Abkühlung müssen, denn wir haben nicht nur warm vorne, wir haben nicht nur so richtigen Sommer, wir haben warm hier in der Musik, denn diesmal gibt es so richtige Sommersendung. Ich freue mich drauf und ich hoffe euch hier. Am Mikrofon Vanessa Grant, schön seid ihr mit dabei und schön haben wir so viele tolle Interpreten und Interpreten, damit wir gute Musik können hören.

Ein alter Klassiker von Wolfgang Petri, Sommer in der Stadt. Wer kennt die Melodie nicht und wer erinnert sich nicht daran? Aber hier jetzt in einer ganz anderen Version, und zwar in der Version von den Caliberos. Schöne Musik, oder? Ja, in der Stadt wird es momentan sehr, sehr heiß, aber wenn man dann aufs Land geht oder ein bisschen in den Berg am Rief geht, da wird es dann schon kühler. Am Abend. Und was gibt es Schöneres als am Abend einen Sonnenuntergang zu sehen? Und am Morgen dann wieder ein Sonnenaufgang. Wenn die Sonne erwacht in den Bergen, das besingen euch Adam und Eve.

Flora Blue, flieg mit mir in den Sommer. Ja, und wir müssen in meinem Sommer fliegen, wie er sie schon mit drin. Und das Jahr, die Temperaturen, die sind einfach nur mal wahnsinnig hoch. Da kann ich mich schon lange nicht mehr erinnern, wo wir so hohe Temperaturen haben. Aber, wie gesagt, alles Jammer bringt nichts. Wir haben den Sommer, genießen wir doch der. Weil irgendwann wird es wieder kalt, irgendwann wird es wieder Winter. Und Herbst natürlich, was euch schon immer so weit entfernt ist, wir haben ja schon Ende August, da gibt es da etwas Wunderschönes. Da sind dann nämlich alle Bäume, alle Pflanzen, alles was blüht und macht, wird dann langsam zu goldenbraun. Und da gibt es dann auch die goldenen Berge und die besingen ist jetzt die Ladiner.

Südtiroler. Und die Südtiroler heißen jetzt wieder ganz, ganz anders. Die heißen Tiroler Herz. Und sie haben jeder Titel gesungen. Sommer in Tirol. Eine eigene Melodie von ihnen beiden. Und schön. Ah, es ist genau die Zeit, wenn ich im Sommerdorf in Südtirol sein, wenn ich darf, die Musiker besuchen, Zeiten, Stunden genießen und vor allem viel, viel Musik. Und darum gibt es jetzt euch Musik von mir. Ein Sommerfest in meinem Herz, das ist immer da, wenn ich tolle Musik kann hören und euch selber kann musizieren kann.

Noch einen Kind hätte sag noch mal, ich liebe dich. Ja, es hat schon Momente gegeben, wenn ich gefunden habe, das ist so ein romantischer Titel, der los jetzt einfach mehrmals am Tag, wenn nicht sogar am Stück. Ja, man hat ab und zu so einen Ohrwurm. Ich weiß nicht, wie es eben geht. Ich habe momentan auch Ohrwürmer und das sind Melodien, die höre ich einfach ja, vor und zurück. Wenn es geht, jede freie Minute. Aber es darf auch sein, weil genau das tut einem ja gut. Das sind Melodien, die ins Herz gehen. Und das sind meistens dann auch Melodien. Ja, da können wir sich an etwas Schönes erinnern. Erinnert ihr euch, dass ich letzte Woche zwei Neuvorstellungen über das Ende geschickt habe? Und eine war von einem Duo vom Vater und Sohn. Letzte Woche haben wir von der Gina gehört. Und die Gina ist nicht nur eine Freude, sondern das war ein Yacht gewesen. Und jetzt haben wir nun mal eine neue Melodie von dem Vater-Sohn-Duo, die eigentlich ganz anders heisst, sondern Summerwind. Lady Diavolo, so heisst der nächste Titel. Und euch wieder in dem Sinne eine Vorstellung hier bei Easy Melodie.

ein Prosecco zu viel. Ja, das sind die Grubertaler gewesen. Und ich habe es immer wieder gesagt, sie machen einfach tolle Musik. Jetzt gerade sind sie drinnen wieder am volkstümlichen Album und die Schlagermelodien. Immer so ein bisschen zweideutig und mit versteckten Botschaften. Das gefällt mir einfach. Das ist modern, schön und doch nur echt und wirklich urig. Ja, das sind aber die Grubertaler. Wir jetzt weiter ein bisschen mit älterer Musik, dass wir eine Melodie kehren, die wir kennen mitsingen und die wir geniessen können. Sommer, Sonne, Cabrio. Ganz genau, das ist der Gigi Anderson.

die kleinen Italiener. Wir gehen alle gerne richtig süd in Ferien. Und Liane und der Rainer Kirsten, die haben das ganze Italien-Medley. Und was die schönsten und bekanntesten Melodien da drinnen sind, das kehren wir jetzt.

La bella Italia, wow, wunderschön und gerade so richtig zum Geniessen. Sorry, Musik. Also Italien, nochmal wieder nochmal zurück im Verlauf von dieser Sendung. Ja, wir gehen jetzt zu Rosanna Rocci. Sie ist eine Italienerin mit wirklichem Italiener Temperament. Tutto va bene, sì, ma certo.

Salvatore und Rosario, nur wir zwei und diesen Sommer. Wir gehen jetzt mal weg von Italien, wir gehen in ein ganz anderes Land, wir gehen nach Griechenland. Und da hören wir jetzt zwei Melodien. Ja. Zum einen hören wir der Oliver Heid, wo ich singt, ich denke an Rhodos, ein schöner alter Schlager, weil da hat er mal der Grand Prix des Schlagers gewonnen. Nachher würde ich sagen, hören wir das berühmteste Getränk aus Griechenland. Was das ist, das erzähle ich dir dann nachher.

bekannte Interpret und bekannte Melodie. Das ist eine Melodie, wie Jesus kennengelernt und wie Jesus hoffentlich euch liebt. Das war übrigens gerade Amigos. Auch ein bisschen stiller geworden. Aber ich habe das Gefühl, irgendwie kommen viel, viel neue Interpretinnen und Interpreten an, die man überhaupt nicht gehört. Und die Älteren, die sind nach Corona ein bisschen zurückgetreten. Ein bisschen stiller gekommen ist es um die. Vielleicht ist es so der Lauf der Zeit. Aber ich sage ja immer wieder das Gleiche. Im Radio ist das anders. Im Radio können wir die Interpretinnen und Interpreten immer wieder über uns anders schicken, beziehungsweise ihre Melodien. Wir waren jetzt weiter mit Musik vom Sommer. Der Sommerwind von Malibu. Hier sind die Santisfäger. So mit Musik aus der Schweiz.

Nadine mit Sommergefühl. Ja, und hoffentlich können wir das noch Sommer aufs bisschen halten. Denn wenn man so heiße kann, schön ist es aber doch, wenn alles immer strahlend blau ist. Und wir können im T-Shirt und in den Flipflops vorne hocken. Auf der Terrasse und am Abend lang noch die Abendsonne genießen. Liebe Hörerinnen und Hörer, das war es von meiner Seite schon wieder. Schön, dass ihr mit dabei seid. Ich habe mich sehr gefreut. Und ich würde sagen, wenn wir schon viel Italien hatten in der Sendung, dann heisst euch der nächste Titel, zumindest hat er ein Wort drin, das italienisch ist. Verabschiedet euch jetzt Vanessa Grant, jedenfalls am Mikrofon. Musikalisch der Alex Reichinger mit Ciao Mia Bella. Und ich sage ganz einfach, ade miteinander.

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2: Mit KI-Support. Wolkig und ab und zu nass ist es heute Vormittag. Im Norden und Westen ziehen viele Wolken durch. An der Küste regnet es zeitweise. Sonst scheint oft die Sonne und später kommen mehr Wolken dazu. Nur vereinzelt ein kurzer Schauer. Dazu werden es 20 bis 27 Grad. Morgen geht's gemischt weiter, meist trocken, maximal bis 29 Grad.

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Das ist ganz schön viel verlangt. Ich mache ein

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Sie haben Pana, Lago di Carta. Damit heiße ich euch herzlich willkommen zu meiner heutigen zweistündigen Musiksendung. Ich hoffe, ihr habt Spass daran und wir machen gerade weiter. Davin Haarbrücken, Nie allein. Heiko Glücklich, Mein Ja. Ilka Krause, Kein Idiot. Philipp Kaiser, Die Waffen der Frauen.

0: ist
1: Sven Balenz mit Nachts, wenn alles schläft. Und weiter geht's mit Merdan, Loverboy, Roger Devin, Chu Chu, Arle in Hell, Tabulos, Daddy Bailando, Love Me Sweetheart, Love Me, Lindsay Webster, Music in Me.

Jenny Roberts, El Adios que nunca quisimos. Und wieder geht's mit Emma Lane, Something Stupid, Nelly Jacobi, Wellentanz, Madeline Rausch, Liebeskummer lohnt sich nicht, The Baldi Holly Band, Hot Lovin' Baby, Lia Blevin, Below the Welt.

Leonie, Be Your Sight in My Mind. Und wieder geht's mit Annie Mendes, Adicio a Gente Segue, Charlene, Kapitel 1, Mon Amour, Music Makes the World Go Around.

Cindy Marie Jäger mit Reise ins Glück. Und Maria macht wieder mit Bist du dabei? Ramona Martinez, Du weißt genau. Ria Gocolores, Laura Paola. Pukei Lafang, Rent Money. Bina Bianca, Nein.

Antierklang mit Nicht schon wieder. Und Bianca macht wieder mit Je sais pas. Musikduo Traumstern. Ich will dich endlich wiedersehen. Rolf Egmann, Rote Lippen neben mir. Las Hermanas, Was geht's bei? La Ventanita. Sabrina Westwind, Helden des Lebens.

Hat mich ganz überrascht. Gehen wir auch schon wieder in den Endspurt von meiner heutigen zweistündigen Musiksendung. Ich hoffe, ihr habt Spass daran. Ich bedanke mich fürs Zuhören. Freue mich auf ein Wiederhören. Bis gleich wieder. Euer Rolf.

0: Ja, herzlich willkommen, liebe Zuhörerinnen und Zuhörer. Mit ein Stück vom Himmel möchten wir euch ganz herzlich begrüßen. Danke, dass ihr da seid, dass ihr uns zuhört. Zuhören kann man eben noch. Singen darf man ja nicht mehr. Manchmal ihren Himmel und den Weihnachtsbaum schon. Aber all die, die eben Musik arbeiten oder vor Musik leben oder die öffentliche Auftritte haben, ihr habt sicher auch gehört, alles ist stillgelegt. Umso mehr sind wir natürlich froh, dass wir mit dem Lädi zusammen und noch dürfen Radiosendungen machen. Dem möchte ich ganz herzlich dir, Lädi, und dir, Tanja, und allen, die mitmachen, der Beatrice Vogunten, am Abend DJ in Heiner und all denen, die mit dabei sind, vor allem für uns auch in der Sendung der Berner Schlagerwelt, ganz herzlich ein Merci sagen. Ja, ich bin einer von diesen Glücklichen, die auch mit der Tochter zusammen darf singen oder jetzt eben auch CD aufnehmen oder was auch immer, auch Radiosendungen machen und so weiter. Das nächste Lied ist eine andere Geschichte. Ist eben etwas, wo nicht alle dürfen, wie ich mit der Tochter oder mit einem Kind auftreten. Andrea hier neben mir tut euch kurz etwas über das Lied sagen.
1: Ja, das Lied, das wir jetzt hören dürfen, macht mich auch immer sehr dankbar, dass ich mit meinem Papi darf zusammen singen, weil es nicht so selbstverständlich ist. Gerade das Lied, das wir jetzt hören, für die Kinder der Welt, hat der Vater für seine Tochter geschrieben. Er hat sie verloren, auf eine tragische Art und Weise. Und ja, das macht ihm zwar auch nachdenklich und eben auch dankbar für die Leute, die man darf haben. Und darum hören wir auch reinhören für die Kinder der Welt.
2: Dieses Lied soll für alle Kinder

0: für die Kinder der Welt. Wir haben das übrigens aufgenommen im Wallis, in Unterbech. Da haben uns die Schüler dort mitgeholfen. Es war gewiss noch schön, in einer Kirche innen die Aufnahmen zu machen. Die vielen Kinder hinten dran, die strahlenden Augen. Wir haben gerne das Lied auch mit euch geteilt. Ja, das nächste Lied ist auch wieder so eine Weihnachtszeit, himmlische Boten. Wir möchten uns hiermit auch verabschieden und nochmal allen herzlich danken. Wir wünschen euch ganz gute Tage, schöne Festtage. Geniessen die Zeit und vergessen vielleicht einmal ein bisschen Corona, natürlich nicht die Vorschriften, aber letztendlich das Corona selber. Kommt mal zur Ruhe. Es wird ganz sicher um mich anders werden. Habt's gut, bleibt alle gesund. Liebe Grüße nochmal aus Frutigen, euer Peter Schmid.
1: Und Andrea.

Ja, hier ist Radio Berner Schlagerwelt 1, RBSW 1 und natürlich mit einem wunderschönen Musikmix. Und zwar neu zusammengestellt aus Österreich von der Urenkelin vom letzten österreichischen Kaiser Karl I. Ja, seine kaiserliche Hoheit Angelika stellt die Musik für uns hier bei RBSW 1 zusammen. Merci vielmal. Ja, die Angelika und ihre Mann, seine kaiserliche Hoheit Andreas Lothringen-Windsor, haben sehr, sehr eine grosse Musikerfahrung. Das merkt ihr in diesem grossen Musikmix, der hier im Schweizer Radio RBSW1 läuft. Geniessen es und hört rein und ja, tanzt mit und füttelt mit. Hier ist er, der Musikmix bei Radio RBSW1, zusammengestellt von der Urenkelin vom Kaiser Karl I. von Habsburg. Ja, da kommt noch vielleicht auch noch ein bisschen Sissi hin und der Franzl tatsächlich. Also, viel Vergnügen hier bei RBSW 1.

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1: Im Studio Cornelius Dreger. Schönen guten Morgen. Gemeinsame Übungen, neue Technologien und eine neue Taskforce. Die Ostseestaaten wollen beim Thema Drohnenabwehr künftig enger zusammenarbeiten. Das wurde bei einem Treffen der Innenminister in Flensburg vereinbart. Die neue Sicherheitstaskforce soll aber auch auf andere hybride Bedrohungen reagieren, so Bundesinnenminister Dobrindt.
2: Wir reden hier in der Ostsee von gekappten Unterwasserkabeln, von Anschlagsversuchen, von Desinformationskampagnen. Alles dient der Destabilisierung unserer Gesellschaften, der Politik, unserer Demokratien.
1: Das Land Berlin wird nach einem Hackerangriff erpresst, will laut regierendem Bürgermeister Wegner aber nicht auf die Forderung eingehen. Mitte August hatte die Attacke die Berliner Behörden zum Teil lahmgelegt. Es wird immer noch geprüft, welche Daten gestohlen wurden. Die Hacker behaupten laut einem Spiegelbericht, an etliche Daten gekommen zu sein und sie drohen damit, sie zu veröffentlichen, sollten sie nicht gut 2 Millionen Euro in Bitcoin bekommen. US-Präsident Trump hat einen Öldeal mit Venezuela verkündet. Die USA erhalten die Mehrheitskontrolle über 65 Milliarden Barrel venezolanisches Erdöl. Die US-Ölreserven würden sich dadurch mehr als verdoppeln. Im Januar hatten die USA Venezuelas damaligen Präsidenten Maduro gefangen genommen. Norwegen nimmt Abschied von König Harald. Tausende Menschen legten Blumen und Karten vor dem Palast in Oslo nieder. Viele umarmten sich und weinten. Am Abend wurde der Sarg durch die Hauptstadt zum Schloss gefahren. Harald soll zunächst in der Schlosskapelle aufgebahrt werden. Der FC Bayern macht zum Bundesliga-Start genau da weiter, wo er vor der Sommerpause aufgehört hat. Im Eröffnungsspiel gegen den VfB Stuttgart haben die Bayern am Ende deutlich mit 5:1 gewonnen. Das Team von Trainer Vincent Kompany ließ sich auch nicht vom zwischenzeitlichen Ausgleich der Stuttgarter schocken. Bayern-Spieler und Torschütze zum 4:1 Alexander Pavlovic sagte bei Sky:
3: Wir haben von Anfang bis Ende alles gegeben und ist oft gegen Stuttgart so, dass sie mit der zweiten Hälfte ein bisschen einbrechen, nicht mehr so viel Kraft haben und es war heute wieder so und wir machen immer weiter, hören nicht auf und machen unsere Tore.
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4: 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Wolkig und ab und zu nass ist es heute Vormittag. Im Norden und Westen ziehen viele Wolken durch. An der Küste regnet es zeitweise, sonst scheint oft die Sonne und später kommen mehr Wolken dazu, nur vereinzelt ein kurzer Schauer. Dazu werden es 20 bis 27 Grad. Morgen geht's gemischt weiter, meist trocken, maximal bis 29 Grad.

0: Ja, herzlich willkommen, liebe Zuhörerinnen und Zuhörer. Mit «Ein Stück vom Himmel» möchten wir euch ganz herzlich begrüßen. Danke, dass ihr da seid, dass ihr uns zuhört. Zuhören kann man eben noch. Singen darf man ja nicht mehr. Mal ihren Himmel und den Weihnachtsbaum schon. Aber all die, die eben Musik arbeiten oder vor Musik leben oder die öffentliche Auftritte haben, ihr habt sicher auch gehört, alles ist stillgelegt. Umso mehr sind wir natürlich froh, dass wir mit dem Lädi zusammen und noch dürfen Radiosendungen machen. Dem möchte ich ganz herzlich dir, Lädi, und dir, Tanja, und allen, die mitmachen, der Beatrice Vogunten, am Alben DJ in Heiner und all denen, die mit dabei sind, vor allem für uns auch in der Sendung der Berner Schlagerwelt, ganz herzlich ein Merci sagen. Ja, ich bin einer von diesen Glücklichen, die auch mit der Tochter zusammen darf singen oder jetzt eben auch CD aufnehmen oder was auch immer, auch Radiosendungen machen und so weiter. Das nächste Lied ist eine andere Geschichte. Ist eben etwas, wo nicht alle dürfen, wie ich mit der Tochter oder mit einem Kind auftreten. Die Andrea hier neben mir tut euch kurz etwas über das Lied sagen.
1: Ja, das Lied, das wir jetzt hören dürfen, macht mich auch immer sehr dankbar, dass ich mit meinem Papi darf zusammen singen, weil es nicht so selbstverständlich ist. Gerade das Lied, das wir jetzt hören, für die Kinder der Welt, hat der Vater für seine Tochter geschrieben. Er hat sie verloren, auf eine tragische Art und Weise. Und ja, das macht ihm zwar auch nachdenklich und eben auch dankbar für die Leute, die man darf haben. Und darum tun wir auch hören, für die Kinder der Welt.

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Sie haben Pana, Lago di Garda. Damit heiße ich euch herzlich willkommen zu meiner heutigen zweistündigen Musiksendung. Ich hoffe, ihr habt Spass daran und wir machen gerade weiter. Davin Haarbrücken, Nie allein. Heiko Glücklich, Mein Ja. Ilka Krause, Kein Idiot. Philipp Kaiser, Die Waffen der Frauen. Und Robert Bensch, Guten Morgen, mein Schatz.

0: läuft.
1: Sven Balenz mit Nachts, wenn alles schläft. Und weiter geht's mit Merdan, Loverboy, Roger Devin, Choo Choo, Arle in Hell, Tabulos, Daddy Bailando, Love Me Sweetheart, Love Me, Lindsay Webster, Music in Me,

Jenny Roberts, El Adios que nunca quisimos. Und wieder geht's mit Emma Lane, Something Stupid, Nelly Jacobi, Wellentanz, Madeline Rausch, Liebeskummer lohnt sich nicht, The Baldi Holly Band, Hot Loving Baby, Lia Plevin, Below the World.